Ja, mit dem Text bereiten Sie uns schon ein bisschen darauf vor, die Jungs von Extrabreite, dass dieser Winter wohl nicht so angenehm wird, was dann nicht unbedingt am Wetter liegt. Trösten wir uns mit ein bisschen weihnachtlicher Musik von Chris Pope und den Courts UK. Come on, it's Christmas Day.

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1: Und wenn das Love of Songs heißt und von A Whitesnake kommt, dann darf ein Titel nicht fehlen. Als letzter Track aus dem Dezember Album des Monats. Whitesnake, ihr absoluter Klassiker. Is This Love?

Whitesnake 1987. Is this love? Eine ähnliche Frage stellte sich die Band Foreigner 3 Jahre zuvor. I wanna know what love is. Dieser Song wurde etliche Male gecovert. Mit hier eine ganz seltene Version aus dem Jahr 1990 von Gloria Gaynor.

Die Toten Hosen, Shake, Rattle and Roll aus ihrem aktuellen Werk Learning English Lesson 3. Ihre Hommage an den Mercy Beat der frühen 60er Jahre. Und auch diesen Titel haben sie da drauf gecovert. Von Jerry and the Pacemakers. Ferry Cross the Mercy. Hier im Original.

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1: Und da bleiben wir in der ersten Hälfte der 60er Jahre mit den Chiffons. One Fine Day.

Und hier noch was passend zur Vorweihnachtszeit von der Formation Love Unlimited. Sie waren eigentlich der Background-Core von Barry White und machten hier und da auch was ohne ihren Chef. It may be winter outside, but in my heart it is spring. Love Unlimited.

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1: Ganz frisch erschienen, das neueste Werk der Band Drive-By-Truckers. The New OK.

Titelsong ihres aktuellen Albums The New Okay von der Band Drive by Truckers. Bei Drive by Truckers denkt man an Highways, an staubige Highways, an Highways, die rot bestaubt. Wet Dust Highway, so dieser Song hier. Von einer zu Unrecht vergessenen Band namens Dax Deluxe. Eine echte Rarität. Dax Deluxe, Wet Dust Highway.

Die Stimme von Sean Taylor. Mit seiner Formation Duck the Deluxe, über die ich euch sonst gar nicht viel erzählen kann. Was soll's? Mach mal weiter mit Musik. Mit guter Musik. Von einer Band, die auch nur Insidern bekannt sein durfte. King King. Can't keep from trying.

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1: Ja, das wusste ich bislang auch noch nicht. Der elektrische Wäschetrockner zählt zu den größten Stromverbrauchern im Haushalt. Dennoch gehört er in vielen Haushalten weiterhin zur Grundausstattung. Ist ja eigentlich auch total einfach. Nasse bzw. feuchte Wäsche rein, trocken wieder raus. Eine aktuelle Lifehack-Umfrage zeigt aber, für die meisten bleibt der Wäschetrockner ohnehin aus. Und das ist eigentlich auch logisch, sagt Sarah Michels von Lifehack. Denn gerade jetzt, in der warmen Jahreszeit, kann man durchaus prima Energie sparen. Hallo Frau Michels.
2: Hallo, ich grüße Sie.
1: Sie sagen, gerade jetzt kann man gut Strom sparen. Wie denn?
2: Naja, zum Beispiel beim Wäschewaschen. Wer seine Wäsche in der Maschine wäscht und trocknet, hat natürlich ein enormes Einsparpotenzial. Immerhin verbraucht beides zusammen rund 14% des gesamten Haushaltsstroms. Und wenn man die Wäsche einfach ohne den maschinellen Trockner trocknet, spart das schon einiges.
1: Wie viel genau kann ich da einsparen?
2: Naja, wie viel Strom ein Trockner letztendlich verbraucht, hängt vom Alter und Gerätetyp ab. Neuere Trockner benötigen etwa 2 Kilowattstunden pro Trockengang. Bei 10 Jahre alten Wärmepumpentrocknern kann man mal locker mit dem Doppelten rechnen. Da können im Jahr dann schon mal über 600 Kilowattstunden zusammenkommen. Und da lohnt sich der gute alte Wäscheständer eigentlich sofort, denn der ist ja sowohl in der Anschaffung günstiger und der trocknet halt auch komplett ohne Strom.
1: Wo sollte ich denn die Wäsche aufhängen?
2: Idealerweise draußen. Da geht dann auch schön Luft durch die Wäsche und gerade bei Sonnenschein ist die Wäsche dann ratzfatz trocken. Wer eine Wohnung hat, kann seine Wäsche prima auf dem Balkon trocknen. Und wer ein...

Noch einen wunderschönen Samstagabend wünsche ich euch allen hier bei der Hitze hier. Biggie Buttert mit Nie mehr da ohne dich.

0: jetzt begrüße ich hier auch die Daydream, mein Schwesterchen, Campino, Draka und Kermit der Frosch. Ja, und alle, die sonst so hier zuhören.
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0: Ja, jetzt hört ihr hier Angelika Milska, meine Moskauner Nächte.
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Ja, das Lied, das passt zu dem Wetter. Zweiraumwohnung, 36 Grad. Und heute war es sogar 37 Grad.

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0: Tief hinter den Bergen des Nordens, wo die Nacht in roten Flammen tanzt, erzählt man sich die Legende eines Vogels.
1: Der Drache hat sich DJ Enzi gewünscht, die Legende vom Feuervogel.

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1: Dann begrüße ich auch die Sabrina. Ja, schön, dass du mir auch zuhörst. Es kommt hier Sternenregen. Deine Liebe ist ein Ozean. Ich

Einen wunderschönen Samstag wünsche ich euch allen. Hier ist sie wieder, eure Anne. Ich begrüße alle ganz recht herzlich zu meiner Sendung. Das wäre heute glatt schief gegangen mit meiner Sendung. Hätte vielleicht ausfallen müssen. Aber ich habe noch die Möglichkeit gehabt zu senden.

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Jetzt habe ich ein Master KG mit Jerusalemer in einer Trend-Techno-Vision.

das ist jetzt noch Oliver Onions featuring Bud Spencer mit Banana Joe. Und danach geht's weiter mit Schrott nach 8 mit Ringo Dingo.

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1: Das ist jetzt hier der Biker mit Die Zeit des Schweigens.
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1: Danach habe ich hier Mirage mit Num Mohren, Num Wehr.

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1: Jetzt habe ich hier Mr. Zottel mit keinem Empfang.

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1: Das ist jetzt Captor 7 mit

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1: Im Studio André Glatzel. Noch bevor die Rentenkommission ihre Reformvorschläge offiziell übergibt, kommt Gegenwind. Vorgesehen ist etwa ein schrittweiser Anstieg des Rentenalters. Das kritisieren unter anderem Sozialverbände, Gewerkschaften und Die Linke. Bundessozialministerin Bärbel Baas soll die Empfehlungen erst am Dienstag überreicht bekommen. Beim Tag der offenen Tür in ihrem Ministerium sagte sie aber bereits:
2: Wir müssen jetzt gucken, dass die Frühverrentungen sozusagen reduziert werden. Aber es soll Vertrauensschutz gelten und Übergangsfristen. Weil ich will sagen, es wird nicht spurlos irgendwie an allen vorbeigehen. Weil wir am Ende wollen wir, dass diese Rente auch in den nächsten Jahren gerade für die jungen Leute sicher ist.
1: Die Verhandlungen zwischen den USA und dem Iran um ein Friedensabkommen sind abgebrochen worden. Der Grund? US-Präsident Trump hat Teheran mit neuen Militärangriffen gedroht. Laut Staatsmedien verließ die iranische Delegation danach den Verhandlungsort in der Schweiz. Im Gesundheitsbereich muss noch mehr gespart werden. Davon geht der Verband der gesetzlichen Kassen aus. Um nächstes Jahr alle Kosten ohne Beitragserhöhungen bezahlen zu können, fehlen rund 2,5 Milliarden Euro extra, so GKV-Verbandchef Blatt in der Rheinischen Post. Er fordert auch von der Pharmabranche mehr entgegenkommen. Gesundheitsexperten schlagen Alarm. Deutschland ist auf extreme Hitzewellen nicht vorbereitet. Davon geht das Bündnis Deutsche Allianz Klimawandel und Gesundheit aus. Fabian Hoffmann mit den Details.
3: Bündnischef Hermann warnt, dass es im schlimmsten Fall mehrere 10.000 Tote geben kann. Das ist ein sogenanntes Hitzedom-Szenario. Dabei ist die Hitze wie unter einer riesigen Kuppel oft über Tage gefangen und kann nicht entweichen. Hermann sagt, dass viele das Thema auf dem Zettel haben, aber trotzdem noch zu wenig investiert und umgesetzt wird. Von der Begrünung in Städten bis hin zu gekühlten Räumen in Pflegeheimen und Schulen. Er fordert, Hitzeschutz verbindlich in der Katastrophenvorsorge zu verankern, wie etwa beim Hochwasser.
1: Mit Favorit Spanien hat bei der WM einen klaren Sieg eingefahren. Die Spanier bezwangen Saudi-Arabien mit 4:0. Nach dem 0:0 Auftaktpatzer gegen Kap Verde ist Spanien damit auch auf dem Weg in die K.O.-Runde.
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4: Mit KI-Support. Teils klar und erstmal oft trocken, aber in der Mitte und im Süden klingen Schauer und Gewitter nur langsam ab und können später nochmal kurz aufflammen. In der Nacht gehen die Werte runter auf 22 bis 10 Grad. Morgen gibt's viel Sonne, ab und zu ziehen aber auch mehr Wolken durch und vor allem Richtung Süden sind wieder Schauer und Gewitter drin, bei maximal 38 Grad.

Marc Lorenz war das mit Ich wär gerne nochmal 17, jo wär nicht, ne? Machen wir weiter mit Mido, halt dich nicht an mir fest. Danach Frank Rebell, berühr mich und Ricky Tauscher mit In der Sauna. Ja, also hier jetzt hier so im Sendestudio Würzburg bei mir, da ist auch ganz schön Sauna. Wie schaut's bei euch aus? Ihr könnt's uns ja mal schreiben im Chat. Wie viel Grad habt ihr denn gerade in eurer Wohnung? Ja, und ansonsten viel Spaß beim Zuhören weiterhin. Ihr hört die aktuellen Neuvorstellungen mit eurem Funky.

Ja, Spiegeleier auf der kalten Herdplatte braten kann man hier, glaube ich, auch, wie sich Wiener Mädel hier gerade bei uns im Chat ausgedrückt hat. Boah, wäre vielleicht gar nicht verkehrt. So ein paar Spiegeleier gingen noch. Ich geh mal in den Kühlschrank gucken. Werden wahrscheinlich keine Spiegeleier sein, aber irgendwas hole ich mir noch.

Matthias Monker war das für euch mit Aufstand des Lichts nach dem gleichnamigen Album. Ja, von diesem werden wir in den kommenden Sendungen noch den ein oder anderen Titel hören. Mir liegt das ganze Album vor. Ja, für heute soll's erstmal reichen. Wir machen weiter mit den Würzburm. Die sind, haben wir vor ein paar Wochen festgestellt, auch aus Würzburg. Ja, Würzburm, Feed Flash Digger. Laufet nie allein, also zu Deutsch, lauft nicht alleine. Ah, lauft lieber in Gruppen, habt ihr mehr Spaß. Ja, danach machen wir wieder ein Dreier draus, drei aktuelle Neuverstellungen am Stück. Bernd H. Wixbeck und Chris Ebers für die Frauen dieser Welt. Ja, und die Frauen dieser Welt werden natürlich gebeten, kommt rein zu mir in unseren Chat unter radio-klan.de. Die Männer natürlich auch.

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1: Genesis hat die prestigeträchtigen 24 Stunden von Le Mans genutzt, um ein entscheidendes neues Kapitel in seiner globalen Motorsportgeschichte aufzuschlagen und das Magma GT3-Konzept vorzustellen, skizzierte auch eine mögliche Zukunftsvision für Genesis und Genesis Magma Racing und gab die Pläne für die europäische Expansion bekannt. Mit dem Einsatz des Genesis GMR 001 Hypercar beim 24-Stunden-Rennen von Le Mans setzte Genesis Magma Racing einen neuen Meilenstein in der Geschichte des koreanischen Motorsports. Gleichzeitig wird die Wettbewerbsfähigkeit der Marke auf dem globalen Markt unter Beweis gestellt. Das Team belegte am Ende den 13. Platz im Gesamtklassement und in der Hypercar-Klasse. Das Team hat bereits in seiner Debütsaison in der FIA Langstrecken-Weltmeisterschaft WEC seine Wettbewerbsfähigkeit unter Beweis gestellt. Das Team sicherte sich beim 6-Stunden-Rennen von Spa-Francorchamps erste wertvolle Wertungspunkte und bewies damit trotz seiner ersten Saison eine stabile Fahrleistung. In Le Mans stellte Genesis das Magma GT-Konzept und das GT3-Konzept vor und skizzierte damit eine klare Vision für die Zukunft der Marke in den Bereichen Luxury Performance und Motorsport. Das weiterentwickelte Magma GT-Konzeptmodell in Le Mans verfügt über ein komplett neues Interieur, das die Weiterentwicklung des Magma-Programms widerspiegelt. Als zweisitziger Luxus-Grand-Tourer konzipiert, verbindet das Magma GT-Konzept Sportlichkeit und Eleganz auf eine für die Marke unverwechselbare Weise. In Le Mans hat Genesis Motor Europe auch seine Pläne zur Markterweiterung in die 4 europäischen Länder Österreich, Dänemark, Polen und Portugal bekannt gegeben. Damit setzt die Marke einen weiteren wichtigen Meilenstein ihrer langfristigen Wachstumsstrategie in Europa. Nach dem Markteintritt in Deutschland, der Schweiz und dem Vereinigten Königreich in 2021 folgten in diesem Jahr die Länder Frankreich, Italien und die Niederlande. Die Markteinführung in Spanien ist für das 4. Quartal dieses Jahres geplant. Bis 2027 ist der Eintritt in 4 weitere Schlüsselmärkte vorgesehen, um die Präsenz in Nord- und Osteuropa zu stärken und die Position in Westeuropa sowie auf der Iberischen Halbinsel weiter auszubauen.
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Ja, das war Adima und Corbinian mit Ich schieß dich zum Mond. Ja, das sage ich mal, guten Flug. Weiter geht's mit Danilo Murano, Sei il Vento. Danach DJ Ostkurve, Feat Pia Vanelli, Perfekt inszeniert. Und Lisa Lein und Laser Benno mit Taxi oder Bus. Ich fürchte, das Taxi ist zumindest besser klimatisiert.

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Luna und Pazzo waren das für euch mit Felicidad. Weiter geht's mit Lukas Kodalis. Wir sind reif für die Insel. Danach Martina Westermann auf die Welt runterschauen. Ja, das macht bestimmt der ein oder andere, wenn er in Urlaub fliegt. Ja, und passend dazu Mike Bauhaus. Was soll ich ohne dich oben im Himmel? Klar, da nimmt man seinen Schatzi doch mit, oder? Wenn man in Urlaub fliegt. Oder war damit was anders gemeint? Na, wir gucken mal.

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1: Die Zahl der Demenzerkrankungen wird alleine im Rheinland bis zum Jahr 2060 um fast 80.000 Fälle auf mehr als 234.000 Betroffene steigen. Ein Zusatz von 51,3% seit 2020. Das zeigen aktuelle Prognosen des Wissenschaftlichen Instituts der AOK WIDO in Kooperation mit den Universitäten Trier, Rostock und Köln. Die Expertinnen und Experten weisen darauf hin, dass durch den demografischen Wandel zugleich ein deutlicher Rückgang der erwerbstätigen Bevölkerung und damit eine Lücke in der Versorgung von Demenzerkrankten zu erwarten ist. Infolge der zunehmenden Lebenserwartung ist davon auszugehen, dass die Zahl der Demenzfälle im Rheinland von aktuell knapp 155.000 auf mehr als 234.000 im Jahr 2060 ansteigen wird. Nach heutigem Stand der Wissenschaft können eine bessere Prävention von demenzbegünstigenden Faktoren wie Bluthochdruck und Diabetes sowie ein höheres Bildungsniveau dazu beitragen, etwa die Hälfte der Demenzneuerkrankungen zu vermeiden. Demnach könnten die Demenzfallzahlen im Jahr 2060 zwischen rund 143.000 und rund 171.000 und somit deutlich niedriger liegen als in den aktuellen Prognosen. Demenz ist nicht ausschließlich altersabhängig, sondern wird durch eine Vielzahl von Risikofaktoren beeinflusst. Präventiven Maßnahmen kommt daher eine zentrale Bedeutung zu, sagt man bei der AOK Rheinland-Hamburg. Nach aktueller Forschung wird ein reduziertes Erkrankungsrisiko mit einer ausgewogenen Ernährung, regelmäßiger körperlicher Aktivität sowie kognitiver und sozialer Interaktion in Verbindung gebracht. Der Verzicht auf Rauchen und übermäßigen Alkoholkonsum kann zudem den Krankheitsbeginn hinauszögern. Die Prognose der Demenzentwicklung und der Bevölkerungszahlen des WIDO basiert auf einem neuartigen Verfahren, mit dem es auch möglich ist, Ergebnisse regional bis auf Kreisebene darzustellen. Die Zahlen aus dem Rheinland zeigen, dass bereits heute die bestehenden Unterschiede zwischen städtischen Regionen mit junger Bevölkerung und ländlichen Regionen mit relativ alter Bevölkerung deutlich größer werden. Für das Jahr 2060 wird erwartet, dass der Anteil der Bevölkerung, der zu einem bestimmten Zeitpunkt mit Demenz lebt, je nach Region variiert.
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1: Olaf Henning, Traumfrau war das für euch. Jo, weiter geht's mit Os Tech und Zombik mit Wansi. Danach Ranja, fang dir ein Stern. Und Ronny Krabmann mit Blind. Ja, und wenn ihr Liedwünsche habt, dann lasst es mich wissen.

nicht vergessen zu voten, das ist ganz wichtig für uns, möglichst täglich oder sogar zweimal am Tag wäre noch besser. Und ich sage auf jeden Fall schon mal Danke an alle, die regelmäßig mitmachen und für uns abstimmen. Danke, danke, danke. Jo, und weiter geht's auch mit Musik. Vincent Gross und Esterire Brothers mit Amore mit Mio. Nicht Amore Mio, Amore mit Mio. Amore mit mir. Ja, weiter geht's danach mit Tobi die Paterakete, 90 Minuten Ewigkeit und Severino mit Cinderella. Habt ihr Liedwünsche? Lasst es mich wissen.

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1: Sorgfältig prüfen zu lassen, bevor Sie eine Lebens- oder Rentenversicherung beenden. Viele Versicherte wissen nicht, dass für ihre Altverträge weiterhin die bisherigen Regelungen gelten können. Wer vorschnell kündigt, verschenkt unter Umständen Geld, sagt man beim BDV-Vorstand. Wir müssen aber auch warnen. Die Versicherer blocken beim Widerruf und die Rechtsprechung ist restriktiv und wenig verbraucherfreundlich. Ansprüche von Versicherten werden häufig mit dem Vorhalt des Rechtsmissbrauchs zurückgewiesen. Für Lebens- und Rentenversicherungen, die vor dem 19. Juni 2026 abgeschlossen wurden, bleibt das bisherige Recht maßgeblich. Wurde die Widerrufsbelehrung fehlerhaft erteilt, kann ein Widerspruch auch heute noch möglich sein. In einem solchen Fall kann der Widerruf finanziell deutlich attraktiver sein als eine Kündigung. Während Versicherte bei einer Kündigung meist nur den Rückkaufswert erhalten, können sie bei einem erfolgreichen Widerruf unter Umständen zusätzlich die Abschlusskosten zurückverlangen. Ob ein Widerruf durchsetzbar ist oder nur eine Kündigung als bessere Lösung bleibt, hängt sehr vom Einzelfall ab, sagt der BDV. Verbraucherinnen und Verbraucher sollten ihre Rechte vor einer Entscheidung unabhängig prüfen lassen. Vorsicht geboten ist vor Finanzvermittlern oder Unternehmen, die aufdringlich eine Rückabwicklung anpreisen. Oft zahlt man hier unnötige Entgelte, Anwaltshonorare oder zusätzliche Gutachterkosten. Kritisch bewertet der BDV die neue gesetzliche Regelung für Neuverträge. Bislang mussten Versicherungsunternehmen die Folgen fehlerhafter oder unvollständiger Informationen tragen. Künftig endet das Widerrufsrecht auch dann, spätestens nach 24 Monaten und 30 Tagen, wenn nur bestimmte Informationspflichten verletzt wurden.
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Shakira und Burna Boy waren das für euch mit Die Die. Es geht weiter mit Stefan vom Bierkeller und Konter Kai. Ihr seid unser Team. Hört sich nach dem Fußballtitel an. Hören wir mal rein, ob ich recht habe. Danach The Bowser mit Magnetic und Tobias Lukas One Hit Wonder.

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0: Mit einer ganz anderen Version von Skandal im Sperrbezirk. Ich würde mal sagen, Kategorie Country. Weiter geht's mit Frank Sturm, Herz in Seenot, das dürfte Schlager sein. Danach Manuel Spitzer mit Wanderdark und Stark K mit bei dir sein. Wo seid ihr? Nicht bei mir? Na, dann kommt doch mal rein zu uns hier in unseren Chat unter Radio Minus.
1: 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PS, wir suchen noch Modell.

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0: Butter rüber.
1: Ja.
2: Hier wird nicht geschmissen. Ein wunderschönen guten Morgen, liebe Hörer. Moin, Conny.
3: Guten Morgen, ihr Lieben da draußen. Guten Morgen, Horst. Ach du, ich sage es dir, du. Heute Morgen, du, ich war ja schon, ich bin mit den Hunden raus gewesen, hab ein bisschen gelaufen, so wie immer, ja.
2: Wie das, kommt das?
3: Ja. Und dann habe ich...
2: Wollte der Hund denn?
3: Ja, der Hund, die wollten wohl, ja. Eckart ist ja noch nicht da. Und,
2: Eckart ist noch nicht da?
3: Nee, der kommt erst heute Vormittag. Die kleine französische Bulldogge, ja. Großer, der ist aber der kleinste Hund und der größte Stinksack, ne?
2: Also, wieso?
3: Ja, was denkst du wohl? Eine französische Bulldogge, die hat aber Gesicht, du. Das
2: ich ja, wenn die aus Frankreich ganz her muss, ne?
3: Und dann haben wir heute, die Hunde standen auf, ich denke, was haben die denn da, die sind im Garten sogar, war da ein Eichhörnchen oder zwei Eichhörnchen.
2: Zwei gleich.
3: Ja, die von einem Baum runter und auf den anderen Baum wieder rauf mit allen drum und dran und rasten da immer hin und her und habe ich erstmal eben geguckt. Sag mal, wusstest du, dass Eichhörnchen nicht schwitzen können?
2: Nee, das wusste ich nicht.
3: Ja, nee, die schwitzen gar nicht. Nur höchstens an den Füßen können.
2: Die schwitzen, sitzen und sich einblitzen, weißt du ja, ne? Das geht am besten bei dem Wetter sowieso.
3: Ja, das sowieso, ja, genau.
2: Ja, genau.
3: Aber die können nur an den Füßen können die schwitzen. Wie gut, dass das bei uns anders ist, ne? Jedenfalls, sonst würden wir hier vergasen. Ist denn so. Ach, ihr Lieben, ist das schön. Ja.
2: Schön ist das ja. Draußen auch, ne?
3: Oh Gott, ja.
2: Es wird heute ordentlich warm werden.
3: Yes,
2: wir haben schon eine aktuelle Wettermeldung aus Aschenstedt. Oh. Aktuelle Wettermeldung Aschenstedt. 28,7 Grad, schreibt er, sonnig. Guten Morgen in die Runde. Guten Morgen, Roland.
3: Guten Morgen,
2: wir haben hier auch 31,7 im Studio, 32,1 draußen.

0: ja. Also ein bisschen mehr als bei dir da.
1: Ja, wir müssen jetzt aufpassen, dass uns die Marmelade nicht vom Toast läuft.
0: Richtig,
1: ne?
0: Genau.
1: Ja, ist ja so. Aber ich freue mich trotzdem auf die Sendung und
0: auf alle Fälle.
1: Ja, nicht? Und dass wir alle zusammen jetzt gleich schön.
0: Ist mal ein alten Schlager, Melonia. Auf geht's. Ja, Bernd Spier habe ich für euch. Das kannst du mir nicht verbieten, du sowieso nicht.
1: Nee, das weiß ich.

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1: Ganz genau, mit Bernd Spier, das kannst du mir nicht verbieten.
2: Nö, du, das ist
1: einen
2: ja...
1: Einen schönen guten Morgen sagen. Ja. Guten Morgen. Guten Morgen, Conny. Guten Morgen, Horst. Wünsche euch beiden allen Zuhörern, mein Schatz, den ich sehr liebe, einen schönen Samstag, schönen Sonntag. Wer sich abkühlen könnte, wäre gut. Viel trinken heute. Liebe Grüße, eure Monika aus Neuenhamm. Monika, auch bei dir ordentlich trinken heute.
2: Ja, auf jeden Fall.
1: Muss ja, ja nicht immer Alkohol sein. Ne?
2: Oh nee, nicht unbedingt. Weißt du, abends auf der Terrasse genüsslich noch einen schönen, irgendetwas Gekühltes im ja, Glas mit einem Eiswürfel ja drin. Oh herrlich, das ist also wirklich beim besten Willen.
1: Das Eiswürfel ins Spiel machen wir denn.
2: Ja, aber wenn du morgens eventuell...
1: Eiswürfel in der Olympiade oder so, ne?
2: Ja, soll es ja alles geben, haben sie ja gesagt. Ja, nicht? Ist denn so? Und ich habe ja nun heute auch schon, also wir haben unseren normalen Frühstückstisch, aber sehr, sehr, sehr minimalistisch heute, muss ich ganz ehrlich sagen. Außer, weil ich könnte mir vorstellen, also dass wir also in der Richtung zumindest nicht
1: man
2: so...
1: Man hat gar nicht so richtig Appetit, ne?
2: Nee,
1: so
2: das ist auch, und weißt du, und deswegen, ich bin heute Morgen schon am Kühlschrank gewesen und ich habe ja heute, du hast eben schon geguckt, warum
1: heute Morgen, heute
2: ich,
1: das schon, ne?
2: Was ich in meiner Tasche habe, weil ich so eine große, so eine Sporttasche mitgebracht habe, so eine große, sagt doch, war wo willst du denn heute noch hin? Ich sage, ja, warte mal ab. Und zwar, ich habe
1: wir noch
2: ein...
1: unsere Übungen machen gleich, oder was?
2: Damit wir wenigstens an den Füßen schwitzen.
1: Ja, ja, ja, eben, ja, genau.
2: Nein, ich habe heute Morgen eine gekühlte Wassermelone mitgebracht. Ja, die schneiden wir gleich auf und die mümmeln wir gleich schön weg. Eine gekühlte Wassermelone.
1: Ich mache keine Wassermelone.
2: Du machst keine Wassermelone? Nee. Warum das denn?
1: Mach die noch nie. Den Geschmack einer Melone mache ich nicht. Mach die noch nie.
2: Dann machen wir das so. Ich esse die und du guckst mir dabei zu.
1: Ja, wie dir das runterläuft am Baden, ne?
2: Ist denn so. Aber dann habe ich auch noch was anderes mitgebracht natürlich. Und zwar, ich habe ganz einfache Vollkornbrötchen mitgebracht mit gekühlter Limettenmarmelade. Oder machst du die auch nicht?
1: Ach du Schande.
2: Aha,
1: wie der für einen Kram mitbringt hier. Du.
2: Ich schneide jetzt die Wassermelone.
1: Mach das.
2: Ja.
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0: going to Ibiza. Das Ganze von den Venga Boys.
1: Ja. Mana, mana. Oh. Mana, mana. Heute ist es sehr, sehr übersichtlich. Das liegt wahrscheinlich an den Temperaturen.
0: Denke ich auch, ja.
1: Ja,
0: dann nicht so richtig Lust.
1: Nein, das sei euch auch gegönnt. Also wir haben ganz viele, bis auf einen, den ich jetzt vorlese. Das heißt also die ganz vielen sind ja auch nicht gekommen. Also haben wir, ist einer übergeblieben jetzt. Und zwar ist das der André. Guck mal, der André aus dem Geestland. Der trotz der heißen Temperaturen hat er geschrieben.
0: Tatsächlich.
1: Ja, und zwar, er hat auch nur einen Musikwunsch. Liebe, liebe Grüße an alle, die uns hören und an uns. Beide auch. Dankeschön, geht voll zurück. Und einen Musikwunsch hast du auch, den hat Horst schon rausgesucht.
0: Ja, really?
1: Und den wollen wir dir auch erfüllen. Und zwar dieser, der denn so passend ist, heißt Summer in the City von Wolle Petri.
0: Sommer in der Stadt heißt es.
1: Ja, sag ich ja.
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0: Sommer in der Stadt, ja. Ist nicht nur in der Stadt Sommer, sondern hier auch bei uns auf dem Lande auch.
1: Ja, das kannst du los sagen.
0: Es ist viel warm momentan, ja.
1: Ja, ja, ja.
0: Egal, wo man hingeht.
1: Ich glaube, da brauchen wir jetzt groß nicht diskutieren. Das ist einfach so, ne? Ja, ist so. Aber ich sehe das ja nur, also ich spreche jetzt nur für hier aus der Gegend, was ich jetzt beurteilen kann, ja. Der andere
0: kannst beurteilen.
1: Ja, nicht? Guck an. Aber im Verhältnis zu der Wärme, die wir haben, da war es früher doch schon mehr, dass öfter mal die Sirene geläutet hat. Hey, ich war geläutet.
0: Die Sirene hat geläutet, nein, ja. Auf alle Fälle. Du erzählst wieder Sachen heute Morgen.
1: Erzähl doch nicht immer alles, was ich falsch gesagt habe.
0: Junge.
1: Die Sirene, die sirent hat.
0: Irene, meinst du wohl?
1: Nicht? Also, da hast du mal, dass hier was gebrannt hat oder die und da, gut, der Nächste sagt, da, guck mal, mein Schuppenmann, der ist ausgebrannt. Ja, ich verstehe das wohl. Aber hier in der Gegend ist es einfach so wenig. Weil auch ja zum Beispiel in der Landwirtschaft ist das so. Weißt du, da sind so viele Erntemaschinen und all sowas, die drehen sich alle so schnell und dies und
0: die
1: das.
0: Die drehen sich, und ja, wenn ja, im die, Kreis am besten.
1: Ja,
0: ne?
1: Und wenn die, zu heiß werden und da ein Lager kaputt geht, was ausläuft und sowas und zack, dann hast du Qualm in der Maschine und dann, ach, es ist ja alles nicht. Es ist ja manchmal wunderschön alles so, nicht? Und am See liegen und alles. Und ja, aber die Wärme bringt doch auch einige Probleme mit sich, nicht? Das ist einfach so, nicht? Ob das so in eine Krankenhaus.
0: Das Eis schmilzt schneller, ne? Muss schneller essen.
1: Ja, durchaus, ja, ja, ja.
0: Das stimmt doch.
1: Nicht? Und da können wir auch schon mal Dankeschön sagen an die ganzen vielen kleinen Eiswagenfahrer, die durch die Gegend
0: kleine
1: fahren
0: Eiswagen
1: und
0: fahren.
1: Versuchen irgendwie ihr Eis kalt zu halten, damit wir das dann schlecken können. Ist das nicht lecker? Egal. Oh, ich denke da gerade dran. Du, oh,
0: wo denkst du dran?
1: Ich fall ja auf die. Ich glaube, ich investiere mal in so einen Wagen. Aber was mache ich, wenn der leer ist? Naja.
0: Ja, neues Eis machen natürlich.
1: Wahrscheinlich wohl. Da habe ich jetzt gar keinen Lehrgang drauf, aber.
0: Was soll's?
1: Man kann ja alles lernen. Ne?
0: Richtig.
1: Genau.
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1: Ganz genau, mit Juan Pardo war das. Uno me hables.
2: Ja, wunderschönes Lied. Und das passt so schön.
1: Passt?
2: Vor allen Dingen. Ja, und du, ich habe einen Kumpel.
1: Paste.
2: Ja, passt. Es ist ja durchgelaufen jetzt.
1: Ist eine Paste, ne?
2: Ja, ganz genau. Der Plattenarm hat schon wieder aufgesetzt.
1: Pasta jetzt. Kann man auch sagen. Pasta schmeckt auch dazu, ne?
2: Pasta schmeckt auch dazu, ja. Ganz genau. Wenn du so eine Musik auf dem Kopfhörer hast oder in einer Anlage oder sowas und du isst schön Pasta dazu, hat ja was. Aber
1: Am besten Zahnpasta, ne?
2: Aber was ich erzählen wollte, und zwar ein Kumpel von mir, der fährt gerne.
1: Du hast doch nur einen Kumpel, Mensch.
2: Ja, das ist, aber der hält also wirklich.
1: Und ist ein Held, ist das, ja.
2: Und der fährt immer seit Urjahren, seit 25, 30 Jahren fährt er auf die gleiche Insel im Mittelmeer.
1: Ach so.
2: Er fliegt. Ja.
1: Fliegen mit dem Pferd.
2: Und
1: kann man ja mitnehmen.
2: Kennt da schon viele Leute und dies und das und was nicht alles. Und an sich nur zweimal im Jahr. Aber er hat sich wirklich zum er möchte.
1: Was ist denn jetzt?
2: Damals. Nicht auf Englisch oder. Sorry. Nicht auf Englisch oder sonst was, sondern auf Spanisch. Und zwar, er hat Spanisch gelernt. Er spricht mittlerweile, also für uns. Deutsche, ja, perfekt Spanisch, sehr gut Spanisch.
1: Español.
2: Ja, ganz genau. Und das wird dort, wo er immer hinfährt, so akzeptiert, dass es eine Form von Anerkennung, dass man lernt, die Sprache in dem Land, wo man ist, das ist.
1: Kannst du mal den Quark rübergeben, ne? Du quackst sowieso immer die ganze Zeit rum. Gib mir den mal rüber hier.
2: Was hat der Quark?
1: Den Quark, den Weißen da hinten.
2: Moment, ja. Ich wollte doch nur sagen, Moment.
1: Ja,
2: ich wollte doch nur sagen, dass,
1: doch.
2: Ja, nun nimm doch hin. So, also, und dass man wirklich, wenn man auch nur ein paar Worte, die Sprache spricht aus dem Land, wo man hinfährt, das ist eine Form von Anerkennung für die Leute auch und die wissen es auch sehr zu würdigen.
1: Meinst du?
2: Ja, das ist eine schöne Sache und eine schöne Geste, wenn man da hinfährt, ja.
1: Geste?
2: Ja.
1: Ja, die Geste, die ist in Bremerhaven, die Geste. Die fließt da nämlich.
2: Ja, ich habe auch immer eine schöne Geste, wenn ich da hinfahre, ja.
1: Tatsächlich?
2: Ja. Das weißt du, was schön für mich ist?
1: Ja, sammel dich mal ein bisschen.
2: Dass ich jetzt so einen klugen Freund habe, ja, ist einfach so. Nicht?
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0: 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Hier kommt The Voice, Conny Heidmann.
1: Das Horoskop mit Sinn und Text. Tag 24 hat es längst. Widder. Such dir einen ausgewählten Freundeskreis, mit dem du reden, speisen, tanzen oder eine Veranstaltung besuchen kannst. Positive Aspekte symbolisieren die Zunahme besonderer Fähigkeiten. Stier. Durch einen sehr mutigen Einsatz im Beruf erzielst du den großen Erfolg. Umwandlung und Stille sind angesagt, also zieh dich zurück und nutz diese Phase, um dich zu regenerieren. Zwillinge. Was jetzt deine ganze Kraft kostet, wird schon bald viel leichter. So schön der Traum von der perfekten Liebe auch ist, du lebst in der Realität und die will gestaltet werden. Krebs. Bring mehr Abwechslung und viele Anregungen in dein Partnerleben. Dein Chef weiß genau, dass du fast unersetzlich bist. Löwe. Blitzgescheit, super charmant und herrlich humorvoll. So eroberst du viele Herzen. Mit ein wenig Glück findest du sogar den Partner oder die Partnerin des Lebens. Die Glücksfee ist dir gut gesinnt. Riskier ein Gewinnspiel. Jungfrau. Mach die Probleme anderer nicht zu deinen. Das entlastet und bringt Erleichterung. Deine innere Einstellung ist entscheidend für deine Genesung. Waage. Wundere dich nicht, wenn du heute einen gewaltigen Energieschub verspürst. Du fühlst dich gut und dein Körper kann sich ausgezeichnet regenerieren. Lass dir nicht in deine Angelegenheiten heute reinreden. Skorpion. Gutes Händchen beim Shoppen, aber dein Bankkonto spielt nicht ganz mit. Die Liebe hält dich gefangen. Du könntest dadurch den Überblick verlieren. Schütze. Auch wenn du derzeit sehr impulsiv reagierst, zieht sich dein Schatz möglicherweise etwas zurück. Übertriebene Freundlichkeit wirkt jetzt nicht so überzeugend wie sonst. Steinbock. Genieße Schönes maßvoll. Dann kommst du über kritische Zeiten. Bleib wachsam. Du erfährst von einem guten Angebot. Wassermann. Bei leiser Musik kannst du richtig gut entspannen. Du kannst es ruhig wagen, neue Wege einzuschlagen. Was hält dich davon ab, einmal ganz anders zu handeln, als man es von dir erwartet? Fische. Wenn rasche Entscheidungen von dir gefordert werden, dann läuft dies jetzt besonders gut. Schließlich weißt du endlich genau, was du willst. Ungeduld und Entschlussmangel fördern die Harmonie nicht.

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1: So anstrengend.
2: Ja, richtig.
1: Nee, auch nicht. Und da bewundere ich, und da war Marathonlaufen. Okay, wie kann man bei solchen Temperaturen Marathon laufen? Das ist doch nicht gesund.
2: Nee,
1: also
2: nee,
1: beim besten Willen. Nee, nee. Und, nicht. Und vor allen Dingen, da bewundere ich ja immer, also wie unser Körper das so macht. So der Körper an sich und der Bregen oben, die Hirnschale, weißt du, alles, was da so drin ist. Nicht? Und je nachdem.
2: Das Thema hat die Mieter nachher auch noch. Marathon.
1: Tatsächlich?
2: Ja, ja.
1: Ja, guck an. Naja, und jedenfalls ist es doch so, das fällt an sich ja gar nicht auf. Weißt du, wenn die so viel gelaufen haben und schwitzen, dann müssen sie auch mal trinken zwischendurch, dann kriegen die ja was zugereicht von der Seite, nicht? Und dann müssen sie trinken, aber
2: trinken,
1: die können
2: Schnaps,
1: sich.
2: Das war sein letztes Wort.
1: Die können sich aber ja zwischendurch nicht hinsetzen da.
2: Nee.
1: Sondern beim Laufen. Das heißt also, sie müssen Luft holen, damit sie laufen können und dann zwischendurch.
2: Wo laufen sie denn?
1: Trinken, zwischendurch wieder Luft holen. Und das Ganze muss alles so funktionieren und das Ganze, das Ventil muss richtig umschalten beim Schlucken, dass
2: das
1: du
2: sowieso,
1: nicht,
2: ja, ja.
1: nicht in den verkehrten Kanal kriegst und dass sie bloß nicht verschluckst, weil dann ist das Rennen sowieso vorbei. Und also das sind alles so Sachen, die so normal sind, aber doch so außergewöhnlich, dass sie so präzise funktionieren. Nicht? Also ich habe sehr großen Respekt vor den Körpern, ja, muss ich sagen.
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2: Die Natascha Sass habe ich jetzt für euch hier. Wenn ich schlaf, meint sie. Wir sind zwar wach, wünschen einen schönen guten Morgen. Hier kommt, wenn ich schlaf.

0: Wenn ich schlafe, meint sie ja. Erstmal können vor lauter Wärme.
1: Ja.
0: Vor allem, wenn du das Schlafzimmer unterm Dach hast, ne?
1: Oh, du, den kannst du auch richtig brutzeln, das ist so. Aber trotzdem, auch wenn das so warm ist, mit allem drum und dran. Also, die Natur ist doch immer wirklich unendlich bioerfrischend.
0: Tatsächlich?
1: Ja, das finde ich. Also,
0: bioerfrischend?
1: Ja, bioerfrischend. Nicht? Und das riecht so richtig, das macht wach und riecht zu Bio, also zu Aktivität.
0: Wonach riecht das denn nun?
1: Riecht?
0: Ja, hast du gesagt, das riecht richtig.
1: Das macht richtig wach, habe ich gesagt. Und es riecht regt zu Aktivitäten an.
0: Die Schande.
1: Ja, das habe ich, also es hat ein Bekannte jetzt erzählt. Also die hatten Spaziergang im Wald gemacht, das war auch sehr, sehr, sehr warm.
0: Im Wald.
1: Ja, und ja, mit ihren Wauwau.
0: Ach so.
1: Ja, und dann war ihr das zu warm und wirklich, war auch schon so warm. Und da hat sie sich dazu.
2: Ja. Ich rede mit mir selbst.
3: Ich doch auch.
0: Ja, ich auch.
1: Ach so, ja. Und dann hat sie sich einen Augenblick da hingesetzt, da war schon eine Lichtung und unterm Baum gesetzt mit allem drum und dran und hat einen Augenblick ausgeruht, sich angelehnt an den Baum und dann merkte sie auf einmal, dass da Aktivitäten los waren. Und wo sie das gemerkt hat, war es an sich schon zu spät, dass sie sich da in eine Richtung gesetzt hatte, wo wohl ein Gang oder eine Straße von Ameisen gewesen sind, die sich dann an ihre Hose hochgearbeitet haben, T-Shirt und dann weiter. Und lustig immer haben angefangen zu pieksen und zu krabbeln und war die, und sie ist los, aufgestanden, also beim besten Willen. Ameisensäure, das willst du ja gar nicht. Die macht richtig wach.
0: Die macht munter.
1: Das kann ich dir wohl laut sagen. Die Natur ist eben doch bioerfrischend.
0: Richtig, genau.
1: So ist das.
0: So soll das auch sein.
1: Ja, ganz genau.
0: Richtig. Schönen guten Morgen.

0: Ja, nächste Woche gehen die Sommerferien los, wenn es dann schon mal vorbei ist mit dem schönen Wetter, ne?
1: Du, wenn es ein bisschen frischer wird, das macht ja gar nichts da, nicht?
0: Bisschen frischer.
1: Ja, ich hatte gestern Informationen. Also
0: ich bin so 25 Grad Fan, bin ich, muss ich ganz ehrlich sagen.
1: Ja, so die Richtung danach geht, das ist ja auch Sommer, denn richtig.
0: Ja, 24 reicht, ne?
1: Nicht? Aber alles, was da drüber ist, dann wird das auch, das kommt ja auch ein bisschen drauf an. Wenn man ein bisschen älter wird, dann empfindet man das ja auch ein bisschen, ich jedenfalls.
0: Ja?
1: Ja, finde ich nicht. Alleine aus dem Grunde schon, weil unsere Kirschen, die sind jetzt alle reif, ne?
0: Ja, aber der Speck schmilzt doch schneller weg. Der Speck.
1: Von den Kirschen?
0: Der Bauchspeck.
1: Ach, der Bauchspeck.
0: Ja,
1: achso.
0: Der schmilzt schneller weg.
1: Oder? Ja, das ist durchaus der Fall, ja.
0: Nicht auf dem Grill jetzt. Du denkst schon wieder an Grillen, ne?
1: Ja, Bauchspeck von gestern Abend, war lecker.
0: Ja, das ist klar.
1: Nee, aber ich war gestern auch ja fleißig. Ich habe gestern Morgen, so lange wie es ging, habe ich Kirschen gepflückt bei uns.
0: Tatsächlich?
1: Ja.
0: Und
1: weißt Marmelade? Du, bevor, ja, also ich habe schon einiges runter, aber ich trau mich nicht mehr da oben in den Baum rein, du. Wenn du einmal runter segelst, dann kannst du ja lieber die Kirschen kaufen, du. Oh Mann, nee, du. Und dann,
0: lass für die Vögel was drüber.
1: Ja, die haben noch genug auf jeden Fall da nicht, aber man will selber auch, das ist doch so schade, der Baum, der hängt so steif voll rote Kirschen, die kann ich doch nicht alle bummeln lassen. Da.
0: Nee, alle nicht, das geht nicht.
1: Und dann musst du da umzugehen und dann, ich habe schon einen ganzen Haufen gepflückt und ich will die auch gerne verschenken, aber...
0: So Kirschen oder was?
1: Ja, nö, gar nicht mal. Nö, sind
0: Schattenmorellen.
1: Schön, ja, so dunkle Kirschen sind das, ja.
0: Die sind im Glas, ne?
1: Nee.
0: Schattenmorellen.
1: Ja, das sind ja noch andere da, nicht? Das sind ja...
0: Die sind schon gleich mit Saft im Glas.
1: Ja, ich mache ja immer die Guten ins Kröpfchen und die Schlechten in eine Tüte, ne?
0: Das in Hals. In Hals gleich.
1: Aber das ist wirklich, also wenn du genug, und das, dann siehst du das, da sind auch so viele drauf und du weißt nicht mehr wohin und andere Leute wollen auch keine mehr haben und dann ist das so schade und dann musst du dich einfach wegdrehen und sagen, ja mein Gott, dann ist der Rest eben für die Vögel.
0: Für die Katze, wolltest du sagen.
1: Ja, die frisst das ja weniger. Weißt du, warum eine Katze keine Kirschen frisst?
0: Nee.
1: Weil die so schlecht den Kirn ausspucken kann.
0: Ja, toll.
1: Das ist einfach so.
0: Ja.
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0: Ja, gibt es hier eigentlich auch mal einen Wetterbericht oder was?
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2: Ja, kann man da viel sagen?
3: Ja.
2: Wird heiß und warm heute.
3: Ja, nachts ist es genauso warm wie am Tage, nicht so ungefähr.
2: Ungefähr, ja.
3: Ja, war gefragt im Feld und Mellen.
2: Mal gucken.
3: Ja.
2: In Bremen ist es morgens teils wolkig, teils heiter, tatsächlich. Temperaturen von 23 Grad, schön wär's ja, wenn's so bleibt.
3: Ja.
2: Mittags fällt etwa einzeln etwas Regen bei Höchstwerten von 37 Grad.
3: Ja,
2: abends stören in Bremen nur einzelne Wolken den sonst blauen Himmel. Temperaturen liegen zwischen 30 und 34 Grad. In der Nacht ist es überwiegend dicht bewölkt und die Temperatur fällt auf 22 Grad zurück. Das ist jetzt schon mal aus.
3: Wenn der Regen, auf dem Asphalt anfängt zu dampfen, dann wird das Zeit, nach Hause zu fahren.
2: Weißt Bescheid?
3: Das ja, genau.
2: Schauen wir rüber nach Bremerhaven.
3: Ja.
2: Wir bilden sich morgens auch leichte Wolkentemperatur, liegt bei 23 Grad. Gegen später kommt es zu einem Sonne-Wolken-Mix. Temperaturen steigt auf 33 Grad. Abends ist es in Bremerhaven teils wolkig, teils heiter. Temperaturen sind da 23 bis 28 Grad. Und in der Nacht gibt es nur selten Lücken in der Wolkendecke. Temperatur fällt auf 21 Grad zurück. Etwas kühler in Bremerhaven also.
3: Also Bettdecke wieder weglassen.
2: Das sowieso.
3: Ja, und dann nur so ein Mückending da oben rüber.
2: Mückending?
3: Ja.
2: So ein Mückending?
3: Ja, so einen alten Schleier oder irgendwie sowas. Dann. Ja, das ist einzig so, was hilft.
2: Netz vom Fenster reicht auch.
3: Ja, wenn du morgens anfängst, dich erstmal richtig durchzukratzen, ist ja auch nicht richtig.
2: Ja, eben, genau.
3: Ja, und dann siehst du ja aus wie sonst was. Oh, nee. Nee.
2: Knochenwetter müssen wir noch gucken. Ja. Die derzeitige Wetterlage beeinträchtigt den erholsamen Tiefschlaf.
3: Ach, nee.
2: Oft geht man müde und mit geringem Elan durch den Alltag. Arbeiten fallen schwerer als sonst, da die Leistungsfähigkeit unter dem persönlichen Durchschnitt liegt.
3: Tatsächlich.
2: Auch das Reaktionsvermögen ist herabgesetzt. Kopfschmerzen, Migräneattacken und Schwindelgefühl treten oft auf.
3: Tatsächlich.
2: Ist es schon schwindelig?
3: Ja, das kommt schon mal vor, ja.
2: Eingetrunken heute Morgen schon, ne?
3: Nee, noch nicht. Nee.
2: Und Sonntag gucken wir auch eben, die Witterung bringt einen verminderten Stoffwechsel. Führt zu unruhigem Schlaf und geringer Arbeitsleistung. Menschen, die unter Herz- und Kreislaufbeschwerden leiden, sollen sich etwas zurückhalten und Anstrengungen vermeiden. Leichte Kost und ausreichende Flüssigkeitszufuhr können aufkommende Beschwerden etwas lindern. Auf den Straßen besteht aufgrund der verlängerten Reaktionszeiten eine erhöhte Unfallgefahr.
3: Ja.
2: Deshalb sollte man Vorsicht walten lassen.
3: Ja, das ist
2: auf alle Fälle.
3: Ja, sicherlich, wenn du so vor dich hintüdelst, nicht? Und dann machst du schon mal die Augen zu, also zumindest, dass sie nicht ganz trocken werden. Ne? Aber
2: richtig, genau.
3: Ist ja besser, wenn sie wieder aufmachst. Ne? Kannst ja weiter gucken.
2: Auf alle Fälle.
3: Naja, aber wir kriegen das hin.
2: Das denke ich.
3: Ja, lass das mal so stehen.
2: Richtig, genau.
3: Richtig.
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2: 9:04, einen schönen guten Morgen, liebe Autofahrer. Ich habe eine Meldung für die Bundesstraße 71, das Bremerhaven Richtung Zeven. In Höhe Bremerhaven-Wulsdorf wegen Bauarbeiten in beiden Richtungen bis Montag, 5 Uhr gesperrt. Das Ganze bitte folgen Sie der Umleitungsbeschilderung. Ansonsten sieht es ziemlich gut aus. Wir wünschen allen unterwegs heute Morgen eine gute, eine sichere Fahrt, da wo es geht. Kommt gut durch.

0: Die Ärzte waren da, das Westerland, da waren wir heute noch nicht. Da waren wir heute noch nicht.
1: Nee, da waren wir noch nicht.
0: Wo haben wir die Wellen denn heute Morgen? Ja, ist egal.
1: Ja, die Wellen.
0: Die Wellen rauschen heute gleich.
1: Ja, und die Radiowellen.
0: Ja, ja, genau, richtig.
1: Ja, ich sag dir das.
0: Ich habe den Thomas hatte ich bald vergessen, du.
1: Den Thomas?
0: Guten Morgen, ihr zwei. Ich wünsche euch einen schönen Tag, ein schönes Wochenende. Lasst es euch nicht zu warm werden. Grüße gehen an meine Frau, die ich sehr liebe. Hier zieht ein Gewitter auf in Nordenhamburg. Wir werden sehen, was kommt. Gruß Thomas. Und jetzt schreibt er gerade eben, das Gewitter ist wieder weg und schon wird es wieder warm.
1: Ja, wann, wo noch, ja, das ist immer so.
0: Meistens, wenn zu Hause ein Gewitter aufzieht, dann hat er irgendwas falsch gemacht. Ne? Ein Nudelholz auf dem Kopf.
1: Ja,
0: so.
1: Meistens, das ist dann ganz unangenehm, ist das denn ja.
0: Naja, nicht? Wenn ein Gewitter aufzieht zu Hause, du, das ist schon gefährlich.
1: Ja. Manchmal ist es ja besser, wenn man in seine eigene Meinung ändert. Nicht?
0: Ja, eben.
1: Ja, besser.
0: Anpassend sein, ne?
1: Ja, ist denn so, du, aber Hetzequatsch, du, aber liebe Grüße aus unserem schönen Stur auch zu euch.
0: Das ist nicht schön, das ist viel zu warm, das Stur.
1: Nein, Stur ist schön, das ist ein schöner Ort hier auf jeden Fall.
0: Ich habe hier eine Anzeige, 36 Grad seid ihr mehr an draußen jetzt.
1: Ja, aber da kann Stur doch nichts dafür, das ist das Wetter. Wirklich, also beim besten Willen. Nein, also aus dem schönen Stur grüßen wir.
0: Nein, aus dem viel zu warmen Stur grüßen wir.
1: Ja, aus dem viel zu warmen Stur grüßen
0: richtig,
1: wir.
0: Richtig, genau, so ist es richtig.
1: Alle, die in Norden haben, gegrüßt werden wollen. Einfach. Habe ich das jetzt gut gesagt?
0: Ja, cool summer. Ace of Base hier für euch.

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1: 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Du hättest ja noch nie nicht was von hört. 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
0: 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Die ganz eigenen Ansichten unserer Bäuerin aus der Wesermarsch.

0: Das waren die Südsteirer.
1: Die Südsteirer?
0: Ja, habe ich ganz neu reingekriegt, den Titel. Ja,
1: ja, siehst du.
0: Oh, do you do mit dem Gummischuh.
1: Ja, da ist, ne? ist ja mal was anderes, nicht? Aber,
0: mal.
1: Ja, ja. Aber beim Frühstücken normalerweise, sage ich jetzt mal, da geht doch nichts über ein schönes Frühstücksei. Das ist ja einfach so.
0: Ja, deswegen hast du ja mal deine Schalen da mal bei dir rumfliegen.
1: Ja, ja, ja, das ist ja. Also, wenn die, eigentlich mache das ja so gerne haben, wenn die so vor sich hin blubbern, dann weißt du, hast du ein bisschen Salz und braune Gewürzflüssigkeit auf dem Tisch und alles. Und weich gekocht, 7 Minuten geht auch, ja. Aber
0: 7 Minuten ist hart.
1: Da wollen wir uns jetzt nicht umzanken. Jedenfalls weich gekocht geht auch. Aber hart gekocht sind ja ein bisschen länger haltbar, denn das ist ja schöner an der Sache. Nicht?
0: So viel länger haltbar?
1: Ja, und so viel zwischendurch mal, weißt du, so hart kochen, so mit Kaltwasser schön abschränken, wie wir das. So haben wir das ja auch gelernt, das Ganze, nicht? Aber. Unter 18 Grad halten die sich 10 bis 14 Tage. Das wusste ich wohl ungefähr. Aber wusstest du, Horst, dass...
0: Wenn es regnet, ist es nass, das wusste ich, ja.
1: Nee, dass dieses mit diesen 18 Tagen und so, dass dieses nur der Fall ist, wenn die nicht kalt abgeschreckt sind. Haha. Nicht? Nämlich, wenn man... Doch, das ist einfach so. Wenn man die kalt abschreckt, dann bildet sich unter der Schale nämlich Kondenswasser. Und nach 1 bis 2 Tagen, nicht, da bildet sich... Bilden sich nämlich...
0: Bilden sich? Die bilden sich aus, weil die zur Schule gehen.
1: Nee,
0: dann.
1: Nach 1 bis 2 Tagen bilden sich nämlich untere Schale Horrorsalmis.
0: Du bist auch so ein Horrorsalmi.
1: Ja, die heißen so, habe ich gelesen. Die heißen Horrorsalmis und
0: lass euch nichts anstecken von dem
1: und,
0: Kerl.
1: Wusstest du das nicht?
0: Blödsinn,
1: das ist
0: ja.
1: Man soll die nicht abschrecken, nicht? Und sonst bilden sich da Horrorsalmis drunter, nicht? Also da kannst du bregenklöderig von werden und all sowas, nicht? Also beim besten
0: Willen. Bregenklöderig.
1: Ja, nicht? Und also wenn du länger haltbar haben willst, ohne abschrecken, nicht? Und darfst auch, also, dann darfst du ja auch nicht in den Pott gucken, nicht?
0: Schönen Gruß an alle angeschlossenen Stationen. Bregen heißt bei uns Kopf.
1: Achso. Ja, nee. Dann darfst du auch nicht in den Pott gucken und nicht, dass die sich neu erschrecken, die Eier. Dann werden sie auch schlecht. Ne?
0: Eben.
1: Auf geht's.
0: Hier wird auch schlecht.
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1: Nun, das geht doch noch ein bisschen, weil wir haben noch lange nicht alles aufgegessen. Nein, und ich weiß auch schon, wer heute wieder sauber machen muss. Haha.
2: Tatsächlich.
1: Du sitzt wieder auf der richtigen Seite. Wer da sitzt, muss immer sauber machen.
2: Tatsächlich. Ja. Ist ja unglaublich. Hätte ich jetzt gar nicht mit gerechnet.
1: Ihr müsstet ihn mal sehen, er hat hier tatsächlich einen Hut auf bei dem Wetter.
2: Ja,
1: bei der Hitze hier im Studio.
2: In diesem Hut ist ein Schweißband drinne. Ja.
1: Ein Scheißband, ja, ja.
2: Nein, ein Schweißband. Da, wo du das gerade sagst. Sag mal, hast du das neulich auch gesehen? Hier über Stur, das ist ein paar Tage her. Oh, 10 Tage vielleicht schon. Nein. Da kreisten 2 Düsenjäger. Hast du das auch gesehen?
1: Du hast auch gekreist, ne?
2: Ich war draußen da gerade. Ich denke, was machen die denn hier? Die flogen immer Schleifen, immer im Bremer Flughafen, grobe Schleifen um zu ganz
1: Schleifen?
2: Grob. Aber auch in der stattlichen Höhe an sich auch noch.
1: Eben war es noch Kreis, jetzt sind es schon Schleifen.
2: Ja, beides. Nicht? Und Knoten haben sie auch geflogen und alles. So, und aber die waren noch verhältnismäßig hoch, aber noch unheimlich laut. Unheimlich laut dabei. Nicht? Und die hatten, das kommt ja auch nur selten vor. Aber deswegen, jetzt stell dir mal vor, die trainieren irgendwo mal einen Kampfeinsatz oder sowas, ja, mit ihren Düsenjäger. Ja, und die müssen mal tiefer runter. Da würden uns ja die Ohren wegfliegen. Das kennen wir ja von vor 30 Jahren, da war es ja noch so. Da haben die hier ja auch, ne? Mhm. So, also trainieren die ja laut meiner Information in Amerika. Da, wo viel, viel Platz ist.
1: Tatsächlich?
2: Ja, und zwar in Texas da oben. Da wird
1: Texas.
2: Da trainieren die Piloten, zum Beispiel, wenn die da auf 100 Meter runtergehen müssen oder da fliegen dir ja sonst, fliegt dir die Mütze vom Kopf sonst, wegen dem Knall und fand nicht alles.
1: Deswegen ist es jetzt eine Mütze auf.
2: Nee, deswegen nicht. Aber die Maschinen, die müssen ja auch ab und zu mal wieder zurück nach Deutschland. So, und dann müssen die ja über einen großen Teich überweg fliegen. Über einen großen Teich. Da fliegen sie ja auch in einer halben Stunde. Nicht?
1: Nee, und irgendwie muss der Bäcker den Teich ja wegkriegen.
2: Nee, aber ja, aber wenn du jetzt über Wasser bist, ich meine, einen Flieger betanken, das kannst du ja mit einem Tankflugzeug.
1: Tatsächlich?
2: Das ist ja nicht, oder?
1: Ich denke mit einem Tankflugzeug.
2: Ja, das mag auch sein, weiß ich nicht. Aber jetzt, es dreht sich ja nicht nur um Tanken, jetzt stell dir mal vor, du bist ja auch nur, oder der Pilot ist ja auch nur ein Mensch.
1: Und wenn
2: nicht?
1: Das ein E-Flugzeug ist, was denn?
2: Das weiß ich nicht, da habe ich mich jetzt nicht erkundigt.
1: Ein langes Kabel mit, oder?
2: Ja, wahrscheinlich wohl. Naja, jedenfalls, aber der Pilot, so, jetzt muss der Pilot mal auf den Pott. Ist ja auch nur ein Mensch.
1: Ja, und?
2: Ja, so ein Tank, wenn der Tank leer ist, dann kommt ein Tankflieger und dann wird er vollgerüsselt und fertig ist das. So. Und wenn du jetzt aber auf den Pott musst bis zum Unfall, was willst du da denn machen? Da 3 Pfund Glaswolle in eine Hose stecken oder was? Also, das ist ja auch nicht nur so, dass man, gut, ich sag mal, das kleine Geschäft, das ist womöglich, nicht? Aber jetzt, wenn du jetzt das große Geschäft, da kommt dann ein Ködeltanker vorbei oder wie geht das denn überhaupt?
1: Ködeltanker, hallo.
2: Also ich kann mir das gar nicht vorstellen. Also beim besten Willen, also so 3 bis 4 Stunden über Wasser. Mein lieber Scholli, das ist aber schon eine Herausforderung.
1: Was meint ihr dazu? Schreibt uns einfach eine WhatsApp dazu.
0: Oder so. Schreibt uns eine WhatsApp unter der 0421 277 2942. 0421 277 2942.
1: Und hier ist Feuerherz, genau wie du. Hallo.

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0: any one of us hier beim Radio Frühstück.
1: Ja.
0: Du hast die richtige Erklärung gekriegt von Roland gerade, ne?
1: Ja, aber die kann ich nicht so lange behalten. Also nee. Es war sehr, sehr, also ich habe jetzt rausgelesen, also quasi, dass es, also die zwei Jets, die hier gekreist haben, dass die aus einer Kunstflugstaffel quasi sind, habe ich so rausgelesen, die dann hier wohl kurz zur Ausbildung sind oder ich habe es nicht mehr, ich müsste es noch 2-3 Mal durchlesen, damit ich es genau wiedergeben kann.
0: Hat sich aber die Mühe gemacht.
1: Ja. Vielen Dank auf jeden Fall, dass du dir die Mühe gemacht hast und das rausgesucht hast. Dankeschön dafür. Aber es war ja schon mal was da. Aber was ich jetzt eben gerade sagen wollte, ich hatte ja neulich zwei.
0: Kannst du mal einen ausgeben dafür, ne?
1: Ja, da hast du auch
0: vielleicht. Oder zwei vielleicht.
1: Ja, ich hatte
0: oder drei?
1: Ja, warum nicht?
0: Ja.
1: Kann man ja machen.
0: Erdbeerzeit ist ja vorbei jetzt, ne? Jetzt kommen die Kirschen, ne?
1: Ja, jetzt komme ich hier.
0: Und?
1: Habe ich doch gesagt.
0: Was mit deinen Honiggläsern?
1: Meine Honiggläser? Was haben Kirschen mit meinen Honiggläsern zu tun? Das ist schon wieder schwierig.
0: Hast du Marmelade gekocht, oder nicht?
1: Ich habe noch keine Marmelade gekocht.
0: Hast du doch gesagt.
1: Nein, die habe ich noch nicht gekocht. Die Kirschen sind bei mir noch alle im Kühlschrank.
0: Ach du Schande, die wären ja unangenehm da drin.
1: Tatsächlich?
0: Ja.
1: Ja, die Würmer sind schon alle rausgekommen, das ist denen zu kalt. Ja, das ist denn so. Aber weißt du, was ich...
0: Manche wollen aber ja eine Wurmkur machen.
1: Eine Wurmkur?
0: Ja.
1: Ja, kann man natürlich jetzt. Da bin ich ein bisschen übergefragt, das weiß ich jetzt gar nicht so genau. Aber trotzdem, also es war sehr, sehr nett, Roland, dass du uns so nett und so freundlich geantwortet hast.
0: Ja, genau,
1: finde ich auch. Aber mit dem Ködeltanker, da weiß ich immer noch nicht. Wenn du so stundenlang über dem Wasser bist, du musst doch auch mal aus der Büchse, oder nicht? Kannst du nicht aus dem Fenster?
0: Ich kann auch nichts anderes, ne? Dran denken, oder? Musst du gerade?
1: Nö, obwohl du das sagst.

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1: Angespielt.
2: Ne, haben wir auch dann einen Springbrunnen gehabt?
1: Nee, wir haben uns so ein Wasserbecken da aufgebaut und den ganzen Krimskrams und da haben wir auch mal Steine reingeschmissen. Und
2: ja, ist klar.
1: Also so die Kieselsteine und sowas.
2: Rumspritz, ne?
1: Ja, und dann ist der Hund immer hinterher gesprungen und hat die wieder rausgeholt.
2: Tatsächlich?
1: Ja. Und da haben die einen wahnsinnigen Spaß gemacht. Haben uns die ganze Zeit bei aufgehalten. Ich habe immer die Füße reingehalten, war ja besser. Ja, und dann haben die Kinder mir erzählt, sag mal, kannst du eigentlich auch mit einem Hoppreifen?
2: Mit einem Hopp, Hula-Hopp.
1: Ich sag, mit einem Hoppreifen, weiß ich jetzt gar nicht. Meinst du Hula-Hopp-Reifen? Ja, so ein Hoppreifen, die sagen immer Hoppreifen dazu. Ja, ist gut. Ja, und dann haben sie den hergeholt, die hatten den mitgebracht.
2: Ist
1: die
2: wahrscheinlich kürzer als ein Hula-Hopp-Reifen.
1: Ja, du musst ihn nur über deinen über
2: das die Hula fehlt ja.
1: Über die Wanne rüberkriegen. Das
2: ja,
1: ist
2: eben,
1: das
2: genau.
1: Problem. Also ich weiß jedenfalls noch von Hula-Hop-Reifen. Das haben wir natürlich früher als Kinder auch gemacht, nicht? Gar keine Frage. Aber heutzutage entweder machst du es unter Arme oder ganz schwer in der Hüfte. Dazwischen geht ja nicht mehr ganz so gut. Dann müsste man ja erstmal ganz schwer abnehmen, weil
2: ja, eben,
1: der hat
2: genau.
1: Ja immer einen Drall nach unten oder einen Drall nach oben, nicht? Aber ich weiß nicht, also mit dem Fußballspielen ist das ja auch nicht mehr ganz so, weil das geht ja meistens auf die Küchenscheibe.
2: Auf die Küchenscheibe.
1: Ja, und Hula-Hoop-Reifen geht auf die Bandscheibe. Nicht? Das ist ja also alles ja. Noch gar nicht. Also wir haben dann, ich hab's auch. Ja,
2: guck mal lieber nach, ob das Licht noch brennt im Kühlschrank.
1: Ob das Licht noch brennt im Kühlschrank?
2: Ja, ja. Machst du ja am liebsten, ne?
1: Ja, auch. Das weiß ich wohl, ja. Aber
2: und, ist die Birne noch heile?
1: Ja, die Birne ist noch heile. Aber zumindest habe ich ein bisschen Hula-Hoop gemacht und das war sehr schön und die habe ich von den Kindern ein Eis bekommen dafür.
2: Tatsächlich?
1: Ja, das war schön, habe ich mich gefreut.
2: Hast du ein Eis bekommen?
1: Ja, da war ich.
2: Und von dieser Weise, ne?
1: Da war ich der gute, dicke Onkel aus dem Radio. Ja, ja.
2: Dann machst du was mit.
1: Schön ist das.
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1: 9:47 haben wir mittlerweile A1 Bremen Richtung Hamburg zwischen Buchel und Elsdorf. Dort sind Gegenstände auf der Fahrbahn. Aufgepasst, da soll ein Unterlegkeil auf der Fahrbahn liegen. Aufgepasst. Ansonsten habe ich nichts weiter. Wünsche natürlich allen wie immer gute und sichere Fahrt. Passt gut auf und fahrt vorsichtig. Ja, das ist unangenehm, wenn du auf dem Auto auf einmal über so einen Keil fährst.
2: Nee? Ja, ja, mit dem Motorrad kommt das auch nicht gut.
1: Nee,
2: um Gottes Willen, du. Ist ja egal, was auf der Straße. Ich wundere mich.
1: Man weiß jetzt ja nicht, was für ein Keil, für einen LKW oder für einen Wohnwagen, die haben ja auch Unterlegkeile dabei.
2: Ja, sicherlich. Du kannst nicht alles so sichern, dass nicht tatsächlich irgendwo mal ein Gummiband losgeht oder sonst was. Ja, das ist natürlich klar, nicht? Aber insofern ist es ja gut, dass es das Radio gibt und wir und die anderen Moderatoren etc. pp. Ja auch Bescheid sagen, hallo, da liegt was, passt mal ein bisschen auf.
1: Genau,
2: mehr kann man in dem Moment ja nicht tun. Nee. Außer nicht, wenn man so sieht, die Baustellenfahrzeuge und alles, die haben ja mittlerweile alle Netze über den Ladeflächen, dass da auch nichts mehr runterfallen kann. Also in den meisten Fällen ist das also.
1: Ich dachte, die fahren zum Angeln oder so.
2: Zum Angeln?
1: Ja.
2: Mit Baustellenfahrzeug? Warum das denn?
1: Weil die ein Netz mit haben.
2: Nein, weil da die Baustellengeräte drunter sind. Hier Schaufel und Handfeger und der Wolf und die sieben Geißlein und weiß der Teufel, was alles da, nicht, was da drauf ist. Und da kommt ein Netz rüber.
1: Das kannst du dir doch nehmen, das Netz für deinen Kirschbaum.
2: Ja, über unseren
1: Kirsch. Die Vögel, die Vögel, die Kirschen
2: nicht
1: wegholen. Das
2: Netz ist doch viel zu grob, da gehen die Vögel doch alle so durch. Das ist doch
1: nicht. Die haben da Angst vor einem Netz, Mensch.
2: Meinst du?
1: Ja, klar.
2: Aber unsere Vögel nicht. Nee, da kennst du die Vögel.
1: Nicht.
2: Kennst die Vögel noch nicht, du. Na, weißt du? Und dann. Nee.
1: Das ist den Salat.
2: Nee, das ist dann wohl so, du. Ach, wir kriegen das schon hin. Wir sind schon gut, wir vom Radio, was?
1: Ja, genau.
2: Das glaubst du aber ohne uns.
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0: Heute Nacht, Helene Fischer war da, die Fischerin vom Bodensee, ist eine holde Maidjure.
1: Was, das hast du doch bestimmt im Konfirmationsdingsbums aufgesagt da, nicht? Also,
0: Konfirmationsdingsbums?
1: Ja, ich weiß nicht mehr, wie das da heißt, da. Es ist schon so lange her. Aber den Spruch des Tages, den habe ich ja auch noch für euch.
0: Tatsächlich?
1: Nein, der kommt ja später erst noch. Ich habe ja noch die lieben
0: Grüße. Er ist schon wieder durcheinander mit seinen Zetteln.
1: Ja, ich sag dir das, ich muss das ja, aber liebe Grüße habe ich ja erstmal noch für euch. Ja, was glaubst du denn da?
0: Oh, rein.
1: Und zwar liebe Grüße an viele Straßenbauer, die trotz der heftig warmen Außentemperaturen in den meisten Fällen kein Hitze frei bekommen, weil der Termindruck und fertig werden auf der Fahrbahn es nicht zulässt. Und dafür ein ganz, ganz, ganz dickes Dankeschön.
0: Bitteschön. Ja.
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0: Westlife und die haben ihre Freunde wieder abgetaut jetzt. Uptown Girl.
1: Ja, genau.
0: Über eingefroren, jetzt ist sie wieder da.
1: Jetzt sind sie wieder da.
0: Kann man ja gut machen bei den Temperaturen.
1: Ja, das kannst du. Ja, auf jeden Fall. Das geht ja auch so. Ja, und den Spruch, jetzt habe ich aber richtig. Den
0: der
1: Spruch des Tages habe ich natürlich
0: der
1: auch.
0: Der aktuelle Müllkalender.
1: Es ist,
0: von Conny.
1: Ja, genau, richtig. Also, der Spruch des Tages. Bevor ich das nehme, was ich kriegen kann,
0: ja,
1: warte ich lieber, bis ich das...
0: Warte durchs Wasser.
1: Warte ich lieber, bis ich das bekomme,
0: warte,
1: was ich haben will.
0: Was möchtest du denn haben?
1: Soll ich nochmal lesen? Bevor ich das nehme, was ich kriege, warte ich lieber, bis ich das bekomme, was ich haben will.
0: Du kriegst ja nichts.
1: Das weiß ich vorher, dass ich dir nichts erben kann. Also beim besten Willen. Aber es ist doch ein
0: Spruch. Du kannst schon anfangen, sauber zu machen jetzt.
1: Ja, ich weiß das. Ja. Bei mir ist es jedes Mal.
0: Die Eierschalen einsammeln und so weiter und so fort.
1: Gewöhnt, ja, ja. Nein, aber
0: euch da draußen wünschen wir natürlich ein super tolles Wochenende. Wir hoffen, ihr schaltet nächste Woche wieder ein, wenn es wieder heißt, das Radiofrühstück mit Horst und Conny. Er wird wieder da sein. The Voice, die Stimme aus Stur, Conny Heidmann.
1: Hat's technisch wieder gut geklappt. Hat Horst die Finger dran gehabt.
0: Tatsächlich.
1: Ja. Musik und Technik, Horst Reimers. The real one. Der einzigst wahre. Bis dann.
0: Ich möchte ein bisschen Kühlung haben. Kühlung.
1: Was willst du haben?
0: Kühlung.
1: Wo soll ich die denn jetzt herkriegen?
0: Das müssen wir ein bisschen zufächern jetzt. Wir haben ja Klimaanlage hier. Im Sommer heiß, im Winter kalt.
1: Ja, das ist richtig. Ja, du kannst ja den Propeller gleich auf den Kopf setzen oder sonst irgendwie was.
0: Ich pack jetzt zusammen. Ihr auch?
1: Ja.
0: Ja. Frühstück abräumen, Frühstückstisch.
1: Wir wünschen euch ein schönes Wochenende.
0: Haben wir schon gesagt.
1: Habe ich schon gesagt?
0: Und tschüss.
1: Tschüss.

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Servus, grüß dich oder hallo oder moin moin, wie man bei uns so schön im Norden sagt, wobei eigentlich sagen wir nur moin. Moin moin ist schon gesammelt, das machen alles nur die Touris. Ja, es ist mal wieder Samstag, es ist Morningshow-Zeit hier live aus dem Sendestudio in Bremen. Wie gewohnt am Mikrofon für dich, dein Stadtmusikant Harald Guttner. Puh, ja, was soll ich sagen zum Wetter, also... Ich lasse einfach mal die nächste Band sprechen. Den Song habe ich lange nicht mehr gespielt. Aber ja, heute muss er einfach in die Playliste. Zweiraumwohnung, 36 Grad. Und hinterher erzählt uns Tic-Tac-Toe alles über Mr. Wichtig.

Normalerweise arbeite ich ja in so einem schwarzen Hemd hinter so einer kühlen Theke, aber zu Hause ist natürlich nicht so kühl. Also, ja, habe ich heute mal den Oberkörper frei. Ja, jetzt habt ihr wahrscheinlich alle Bilder im Kopf, aber ja, da müsst ihr mitleben. Das sind eure Bilder. Ich habe mir auch dazu noch einen schicken Eimer gemacht. Auch zu dieser Sendung gibt es wieder Eimersaufen. Natürlich nur Eistee, das möchte ich ganz klar sagen. Und so könnte es eigentlich ein glücklicher Tag werden.

Eigentlich könnte man ja zu dieser Musik tanzen, aber boah, bei diesen Temperaturen habe ich mich entschieden, nicht zu tanzen. Höchstens tanzen light und das geht ganz einfach. Hands up!

Neben dem Musikstreaming und dem Ansagen habe ich immer wieder so ein bisschen Kontakt zu Hörern, sprich wir schreiben auf WhatsApp oder Facebook oder allen möglichen Kanälen, wo ich halt so zu finden bin. Und da haben wir doch gerade das Thema Grillen und da habe ich gerade so einen richtig flachen Fleischerwitz auf Lager. Sie zu ihm, hörst du die Grillen? Und er, nö, ich riech nix. Weiter geht's für euch hier mit Van Morrison, Bright Side of Life.

Cheers! Oh, schöner Song von Tom Jones. Weiter geht's mit dem Song vor dem Thema. Und da geht's heute mal um Fußball. Meine eine hat ja am Donnerstag das Spiel auch gesehen, weil ich habe das Glück, dass ich hier in der Gegend gleich einen Public Viewing-Punkt habe. Da haben wir dann alle gesessen mit Taschentüchern. Ja, nicht um zu winken. Nein, ich würde sagen, eher um zu weinen, weil, ja, ich sag mal, so berauschend war das Spiel nicht. Und wie das weitergehen wird, ja, da müssen wir uns einfach mal überraschen lassen. Aber erstmal haben wir noch die Fußballhymne vom letzten Mal hier. Andreas Burani auf uns. In dem Sinne, lasst uns feiern.

0: Wenn Deutschland, Frankreich, England, Brasilien oder Argentinien spielen, sind Millionen Deutsche live dabei. Wo und wie die Fußball-WM am liebsten geschaut wird, hat der Volt Watch Ritual Index herausgefunden.
1: Bei dieser WM liegt ganz klar das Sofa vorne, denn 63% der Befragten haben uns verraten, dass sie am liebsten mit Freunden und Familie gucken, aber das eben zu Hause. Knapp die Hälfte verfolgt die Spiele dann sogar ganz allein, um sich voll auf das Geschehen konzentrieren zu können. Und bei knapp einem Drittel heißt es, ab auf die Fanmeile, da steht Public Viewing an erster Stelle.
0: Sagt Florian Anders von der Handelsplattform Volt. Auch wenn eine WM meistens für gute Stimmung sorgt, nicht jeder Arbeitgeber dürfte vom Turnier begeistert sein. Und das aus gutem Grund.
1: Die Spielzeiten sorgen für kurze Nächte und viel Müdigkeit. Wir haben herausgefunden, dass sogar 27% der befragten Spiele während der Arbeitszeit schauen würden. Und mehr als ein Drittel würde sich für wichtige Spiele auch einen Tag frei nehmen. Und 37% stehen eben für Spiele dann früher auf oder bleiben sehr, sehr lange wach.
0: Und was darf bei einem perfekten Fußball-Event nicht fehlen? Natürlich leckeres Essen und ein paar Rituale.
1: Die klassischen Favoriten wie Chips, Pizza und Gegrilltes liegen weiterhin ganz klar vorne. Ganz spannend ist, 4 von 10 essen gerne während dem Fußballspiel und für knapp ein Fünftel ist es hingegen total tabu, zu essen, während der Ball rollt. Darüber hinaus gibt es auch ganz viele Rituale. Bei über 60% der Deutschen gibt es einen festen Sitzplatz oder eben mit den gleichen Leuten zu schauen oder ein Glückstrikot zu tragen. Und wer weiß, vielleicht hilft es ja wirklich.
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4: Nein!

Ja, Lieben, ein paar mal 90 geile Minuten gab es heute schon. Um 2 Uhr Kap Verde gegen Saudi-Arabien 0:0, Uruguay gegen Spanien 0:1, um 5 war dann Ägypten gegen Iran 1:1 und um weiteren 5 Uhr war Neuseeland gegen Belgien mit 1:5. Klares Ergebnis würde ich behaupten wollen. Und um 23 Uhr spielen dann noch Panama gegen England und Kroatien gegen Ghana. Also viel Fußball für euch heute, viel zu sehen und viel zu hören. Vor allen Dingen wahrscheinlich auch die Nachbarn, wenn sie feiern. Wir feiern hier weiter mit Musik, nämlich mit Laidback und dem Sunshine Reggae.

Feinster Rockabilly Made in Germany. Weiter geht's für euch mit zwei deutschen Interpreten. Kennt ihr, glaube ich, beide. Jörg Bausch, Wir rocken das Leben. Und hinterher kommt dann der Wolfgang Petri, dessen Debütsingle ja dieser Tage wieder veröffentlicht wurde. Ich glaube sogar neu aufgenommen. Sommer in der Stadt, aber heute mal ein anderer Song für euch. Hochi Kakao.

0: Im Song ging es ja schon um das Rocken und wir haben am heutigen Tag ein Geburtstagskind und der rockt wirklich auch das ganze Leben hier für euch. Axel Rudi Pell mit seinem Klassiker Halleluja und hinterher kommt die Toni Wille, die hatte gestern Geburtstag, 73 ist sie geworden, die Stimme von Pussycat mit My Broken Souvenir.
1: Happy Birthday, das Geburtstagskind des Tages.

0: Wir haben in dieser Woche unsere Praktikantin auf eine Pflegemesse geschickt und dort hat sie pflegende Angehörige gefragt, was ist das Wichtigste bei der Pflege von Angehörigen in dieser Zeit? Und hier sind für euch die Antworten.
1: Im Sommer sollten definitiv alle, besonders ältere Leute, genug zu trinken haben, sich nicht in die pralle Sonne setzen und auch nicht zu schnelle Bewegungen machen, weil der Kreislauf nicht mitspielt, und einfach gucken, dass man sich gut nährt.
2: Luftige Klamotten auf jeden Fall, viel trinken.
3: Also so ein kleines Fußbad machen, ich finde, das kühlt dann direkt den ganzen Körper ab.
4: Dass genug getrunken wird und dass man nicht in der prallen Sonne rumsteht.
5: Man sollte schauen, dass die genug trinken, die Angehörigen. Außerdem lüften, eher aus der Sonne raushalten, Schatten bevorzugen.
6: Vielleicht zwischendurch mal noch ein Eis essen gehen, das erfrischt schön.
7: Ich finde, ein Problem ist dann natürlich, weil man in den Sommer ja auch wegfahren will. Und dann ist die große Frage, wohin mit den Angehörigen, die man irgendwo pflegt. Ist jedes Jahr wieder eine neue Herausforderung.
0: Nach den nächsten vier Songs gibt es dann einen Expertentipp zum Thema. Für euch jetzt aber erstmal Mango Jerry mit In the Summertime und Bonnie M. mit der Bahama Mama.

das war die Uli-Ecke. Nun kommen wir zu etwas Neuerem, nämlich den Killers. Also neu ist natürlich wieder relativ. Ihr wisst das bei mir mit Human und Coldplay mit Viva La Vida.

0: Kommen wir nun zum Expertentipp zur Pflege von Angehörigen in der Sommerzeit. Und das betrifft nicht nur die pflegende Person oder die zu Pflegenden. Nein, es geht viel weiter, aber das erfahrt ihr jetzt im Beitrag.
1: Vor allem die zu erwartende Hitze wird für pflegende Angehörige eine echte Herausforderung. Denn ältere und pflegebedürftige Menschen kommen damit oft schlechter zurecht als andere.
2: Der Körper kann die Temperatur und die Flüssigkeit nicht mehr so gut regulieren. Viele trinken auch zu wenig, weil das Durstgefühl nachlässt. Und Warnzeichen wie Schwindel oder auch Überhitzung werden oft erst später bemerkt oder vielleicht sogar gar nicht klar geäußert. Und dazu kommen häufig Erkrankungen oder auch Medikamente, die den Kreislauf zusätzlich belasten. Und deshalb kann Hitze schnell gefährlich werden.
1: So Dr. Johannes Wimmer vom Pflege-ABC, die Online-Kurse für pflegende Angehörige anbieten. Um einen Flüssigkeitsmangel vorzubeugen, können feste Trinkzeiten oder ein Trinkplan helfen. Beim Essen gilt das Motto leicht und frisch.
2: Also Salate, Obst, Gemüsesticks und auch lieber kleine Portionen so über den Tag verteilt. Wichtig ist auch, die Wohnung kühl zu halten. Und ganz wichtig, Medikamente richtig lagern, nicht auf der Fensterbank. Ja, da wird es viel zu schnell, viel zu heiß. Und natürlich auch bitte an sich selbst denken. Ja, Pausen einbauen, Hilfe annehmen und den Alltag an die Hitze ein bisschen anpassen.
1: An sich selbst zu denken heißt auch, ab und an Urlaub von der Pflege zu machen und zum Beispiel im Sommer zu verreisen. Ein schlechtes Gewissen sollte man dabei nicht haben.
2: Wichtig ist nur, dass die Betreuung natürlich organisiert ist. Dafür gibt es zum Beispiel die Verhinderungspflege. Da übernimmt dann vorübergehend jemand anderes, zum Beispiel ein Pflegedienst, Freunde oder Nachbarn. Oder auch die Kurzzeitpflege in einer Einrichtung. Ab Pflegegrad 2 stehen dafür rund 3.500 Euro im Jahr zur Verfügung. Und das wissen viele gar nicht. Das ist tatsächlich dafür gedacht, dass man selber auch mal eine Auszeit bekommt.
1: Will man sich über dieses und andere Pflegethemen informieren, hilft die Online-Lernplattform Pflege-ABC weiter.
2: Da gibt es Videokurse, ganz speziell für pflegende Angehörige, für Menschen, die sich interessieren, aber auch für Menschen, die selber gepflegt werden. Gerade natürlich auch zum Thema Sommer und Hitze. Da geht es zum Beispiel um Flüssigkeitsmangel, um einfache Rezepte für heiße Tage oder auch Warnzeichen. Und wir erklären so, dass es sich jeder versteht, wie man Leistungen wie Kurzzeitpflege oder Verhinderungspflege nutzen kann. Und das Ganze flexibel von zu Hause oder unterwegs einfach online anmelden. Für gesetzlich Versicherte ist es kostenlos.

das war dann mal so ein bisschen etwas lauter, aber ich kann natürlich auch Country, das wisst ihr ja. Weiter geht's für euch mit den Bellamy Brothers, I Need More of You und im Anschluss Shania Twain, You Win My Love.

Musik mit Afrika verbunden und ich glaube, also bei diesen Temperaturen hier in Deutschland, da muss man nicht extra nach Afrika fahren. Nein, ich fände das persönlich hier heiß genug und ja, ich weiß, dass im Winter manche Leute in Sibirien Eisbaden gehen. Ich glaube, ich mache das auch gleich. Ich lege mich gleich in eine Wanne eiskaltes Wasser und kühle das mal runter. Euch wünsche ich noch einen schönen Rest Samstag und viel Spaß mit dem nachfolgenden Programm und sage danke fürs Lauschen, tschüssi, Servus und bye bye.

0: markets. It's very popular. The line at some points will get to be an hour long just to buy the mac and cheese cone.
1: Manchmal muss man eine Stunde lang anstehen, nur um diese Macaroni hier zu kaufen. So the people get hungry after the day. That's why they want this really hard food.
0: I think they want them because they've seen them online and think.
1: Mac and cheese, man kann es im Video sehen, sozialen Medien. Deswegen kaufen die Leute es. Sie sagen, es muss gut sein, dann kaufen sie es hier. Und inzwischen gibt es auch schon T-Shirts mit Mac and cheese.
0: Our guests want to see dragons fly, and so we have a great live show called The Untrainable Dragon, where
1: jeder möchte auch einmal sehen, wie Drachen fliegen. Und deswegen sind wir hier am Tor zu einer großen Drachenshow, bei der man sehen kann, wie Drachen fliegen. So dragons fly there on the stage.
0: And it's a beautiful, fully musical show.
1: Eine der beliebtesten Shows, die es hier gibt. Übrigens auch eine Show, in der es Air Condition gibt, also eine Klimaanlage.
0: And it's air conditioned, so you can go inside and rest for a bit.
1: Klimaanlage ist erfrischend im spitze Hitzesommer von Florida. Da wir hier nicht nur einen Park in den Mittelpunkt stellen wollen. An dieser Stelle auch der Hinweis natürlich auf Disney World. Hier feiern die Fans der legendären Filmreihe jedes Jahr am 4. Mai den internationalen Star Wars Day. Da geht es ja um das ebenso legendäre Zitat: Möge die Macht mit dir sein. Auf Englisch: May the Force be with you. Und auf den 4. Mai bezogen sagt man da: May the Fourth be with you.
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0: Vacation in the US. Heute Grüße aus Amerika. Die Radioreise mit Alexander Tauscher ist in Orlando. Bevor sich in der frühen Mitte des 19. Jahrhunderts die ersten Siedler aus Europa in dieser Region ansiedelten, lebten hier nur wenige Indianerstämme. Einer der Zugewanderten war ein gewisser Aaron Jonagan, der in der Nähe eines alten Armeelagers, dem Fort Gatlin, die Siedlung Jonagan gründete. Dieser Ort, der damals nur aus ein paar Hütten und vielleicht 3 bis 4 Saloons bestand, wurde später nach dem US-Offizier Orlando Reeves umbenannt. Die Menschen lebten damals vor allem von der Viehzucht. Als Orlando im Jahr 1875 an das Eisenbahnnetz angeschlossen wurde, da begann die Stadt zu wachsen. Der richtige Aufschwung aber kam erst viel später. Seit Anfang der 1960er Jahre hatten nämlich anonyme Investoren schrittweise günstiges Sumpfland gekauft, völlig unabhängig voneinander. Und einer dieser Investoren war ein gewisser Walt Disney, kennt man, der auf 15.000 Hektar einen neuen Themenpark bauen ließ. Seine Wettbewerber, die erkannten das Potenzial und so siedelten sich in den Folgejahren weitere Großunternehmen an. Ja, Universal ist so ein großer Player und seinen neuesten Park Epic Universe, den erklärt uns weiter Jeff Park bei der Führung.
1: So Celestial Park, even though it is calming space.
2: Obwohl Celestial Park als der ruhige Ort im Park gilt, hat er dennoch einiges an Aufregung und einiges an Adrenalin in sich.
1: It still had to have a little excitement of its own. So it includes 2 attractions. One is Stardust Racers.
2: Zum einen diese Achterbahn, diese Rollercoaster, und zwar mit 2 Bahnen, die parallel jeweils hoch und runter fahren.
1: Throughout the entire 2-minute long ride.
2: Eine über 2-minütige Fahrt, spektakulär mit Wassereffekten.
1: And at night, the trains themselves have lights.
2: Diese Rollercoaster sind abends, nachts beleuchtet. Das heißt, wenn sie nachts aus der Dunkelheit des Himmels herunterstürzen, sieht es aus, als würde ein Asteroid vom Himmel auf die Erde stürzen.
1: In front of the attraction, it appears as if asteroids are falling to Earth. And then behind us is the Constellation Carousel with its own special twist.
2: Und auf der anderen Seite, vis-à-vis des Rollercoaster, ein traditionelles Karussell auf den ersten Blick mit einem besonderen eigenen Twist. And the twist is...
1: The twist is that a traditional carousel, the...
2: Normalerweise dreht sich ja ein Karussell über dem Boden. Also man fliegt zwar in der Luft, aber alles wird von unten her gedreht.
1: As you move around on the turntable.
2: But you're going on the ground, yes?
1: You are. Each vehicle is able to turn on its own. It's on a turntable that turns, and then that turntable is on a larger turntable.
2: Jedes einzelne Teil des Karussells dreht sich innerhalb eines großen Kreises, der sich dreht.
3: I love Paris. In the springtime.
1: We're about to step foot into the Wizarding World of Harry Potter, Ministry of Magic, and
2: wir betreten jetzt die Welt von Harry Potter, Ministry of Magic, und damit in eine Filmwelt, die in Paris des Jahres 1920 spielt.
1: It starts in 1920s Paris. We will enter into 1920s Paris for Muggles.
2: Wir betreten Paris, was noch nicht so zauberhaft ist, und kommen dann in das zauberhafte Paris.
1: Transition into magical Paris. And magical Paris is not only beautiful buildings.
2: Und das zauberhafte Paris besteht nicht nur in wunderschönen Gebäuden, sondern auch in zauberhaften Momenten, die die Gäste hier für sich entdecken können.
1: And things for our guests to do that involve magic.
3: Oh, black magic.
1: And then once we're in there, we have a very rare opportunity to take the metro to London.
2: Und wenn wir einmal im zauberhaften Paris sind, haben wir die einmalige Möglichkeit, mit der Metro von Paris nach London zu fahren.
1: The metro flew in the world of Harry Potter is made up of a...
2: Dieser Tunnel besteht auch aus mehreren kleinen Feuern.
1: London is the place for me. So we are now about to enter the portal for Dark Universe. Dark Universe is

0: dafür, um ihn weiter unter Kontrolle zu haben.
1: And things may not go as planned.
0: Und es passieren einige Dinge nicht nach Plan.
1: Also here we have another restaurant called Das Steakhouse.
0: Ein weiteres Restaurant, was sich hier befindet, nennt sich Das Steakhouse.
1: So we'll walk through the steakhouse just so you can see a little bit of the inside.
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1: The blood red floors.
0: Der Boden getränkt mit Blut.
1: And Dracula's enemies have been staked to the wall.
0: Und die Feinde von Dracula, sie wurden

0: Wir können keine Scheuklappen, weder nach Ost noch nach West. Heute wieder einmal aus den USA, eine Radioreise mit Alexander Tauscher. Ich entdecke Orlando. Jeder dieser Parks, der bietet ja andere Erlebnisse, die auf diesen beliebten Filmen basieren. Ob nun Disney oder Universal, diese Themenparks, sie beherbergen auch einige Hotels, die auch im Äußeren teilweise an die Filme angelehnt sind. In den Hotels wiederum gibt es natürlich entsprechende Souvenirshops und auch Spielecken. Am Pool, da läuft tagsüber Musik in der Endlosschleife, muss man mögen. Kai Thomas-Sanyo, sie ist Director Hotel Marketing.
1: Die Hotels, die hier entstanden sind, sind von denselben Architekten designt worden, die auch die Themenparks designt haben. Die Außenfassade dieses Hauses wurde so designt, dass sie den Sternenhimmel bei Nacht symbolisiert. Und wenn dieses Gebäude von der Sonne reflektiert wird, dann sieht es aus wie die Galaxie im Himmel. Halloween ist eine der wichtigsten Zeiten hier in den Parks und dementsprechend verkleidet sich auch das Haus hier von der Rezeption bis zur Bar. Da werden einige Dekorationen angebracht, Dekorationen auch aus den Halloween Horror Nights in den Parks.
2: Play homage to the different houses that are at Halloween Horror Nights.
0: Irgendwann ist einem der ganze Rummel viel zu viel und viel zu laut. Mir ging es jedenfalls so. Deswegen war ich sehr froh über eine kurze Auszeit im schönen kleinen Vorort von Orlando in Winter Garden. Die kleinen Villen unter den Eichen. Keine Musik hier, kein Lärm, alles sehr ruhig. Dennis Jones, Betreiber des Radgeschäftes Winter Garden Wheelworks, der hatte mich zu einer kleinen Radelrunde eingeladen.
3: So we're at Lake Apopka right now, one of the largest lakes in Florida.
0: Wir sind am Lake Apopka, einer der größten Seen in Florida.
3: Very popular fishing spot back in the 40s and 30s.
0: In den 30er und 40ern ein sehr beliebter Ort zum Angeln.
3: Unfortunately, there was a lot of farming that went on around the lake and it got very polluted.
0: Dadurch, dass hier sehr viel Landwirtschaft um diesen See betrieben wurde, ist der See ein wenig verschmutzt worden.
3: And the pollution over the years killed a lot of the vegetation and a lot of the fish that were in the lake.
0: Und diese Verschmutzung hat leider einen Teil auch der Vegetation und der Fischwelt im See vernichtet.
3: Since then the departments
0: inzwischen aber haben die Behörden begonnen, den See zu renaturisieren, so dass wir ihn bald wieder in der ursprünglichen Form hier auch sehen können.
3: Restoration of bringing the lake back to what it was. It's starting to be again a
0: ein sehr beliebter Ort sieht man auch daran, dass hier einige mit dem Boot rausfahren, einige hier ein wenig angeln. Also der See hat wieder seine Lebendigkeit bekommen.
3: It's coming back to life to what it used to be.
0: We can see sometimes some alligators here. Wir sehen also einige Alligatoren mit etwas Glück hier im Schiff.
3: This lake is very well known for a lot of large alligators. You can see them usually around the shores.
0: Der See ist bekannt für große Alligatoren, die man normalerweise hier im Schilf auch sieht.
3: A lot of times you can actually hear the alligators.
0: Im Frühjahr, quasi die Brutsaison, da hört man die Alligatoren auch mit ihrem Geräusch.
3: Grunting noise. Well, it's Florida. Yeah, there's poisonous snakes, but not all snakes are poisonous. They're fine.
0: Ich fragte, ob es hier auch giftige Schlangen gibt. Ja, es ist Florida, da gibt es einige, aber nicht alle Schlangen sind giftig. You wouldn't recommend to swim in it, it's dangerous.
3: I would not recommend swimming in this part of the lake, no.
0: Ich habe gefragt, ob man hier schwimmen sollte. Er würde es nicht empfehlen, because of the alligators.
3: Alligators.
4: See you later, alligator.
3: We're back in downtown Winter Garden.
0: Jetzt befinden wir uns im Herz von Winter Garden, diesem kleinen Vorort von Orlando.
3: So we just rode through some of the historic part of it. Downtown Winter Garden.
0: Und sind dabei mit dem Rad durch eine der historischen kleinen Straßen von Winter Garden gefahren.
3: So now we're in some of the newer part of downtown.
0: Und befinden uns jetzt in einem der neueren Gebiete von Winter Garden.
3: When you look around, you can
0: und dabei sieht man, die Stadt hat sich sehr bemüht, auch das Neue im Stil des Alten zu bauen.
3: The same as the historic part. Downtown's very small shops, local businesses.
0: Kleine Geschäfte, kleine ansässige Firmen, die hier in Winter Garden sind.
3: The city does a very good job with keeping the charm of downtown with the small businesses.
0: Und die Stadt tut ihr Übriges dazu, um eben auch das kleine Gewerbe hier im Zentrum anzusiedeln und vor allem auch halten zu können.
3: Every Saturday there's a farmer's market.
0: Jeden Samstag ist hier ein Bauernmarkt auf diesem Platz.
3: Largest in Orlando.
0: Das ist der größte Bauernmarkt von Orlando.
3: People from all over Central Florida.
0: Menschen aus ganz Zentralflorida kommen jeden Samstag auf diesen Markt zum Einkaufen.
3: Yeah, Saturday it's crazy. This is just
0: It's crazy in diesem urtypischen Good Old America. Da erfrischen wir uns mit etwas frisch gezapften. Tut ja auch gut nach dem ganzen Kommerz der Parks.

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2: Willkommen in der zweiten Stunde. Es ist die Radioreise, die Reiselust mit Alexander Tauscher.

0: Enjoy your holiday in Florida. Alexander Tauscher ist für die Radioreise über den großen Teich geflogen. Eine ganze Show aus Orlando. Westlich von Orlando, etwa eine halbe Autostunde von Downtown entfernt, bereitet sich mit Winter Garden ein charmantes historisches Städtchen aus. Herzstück ist der Plant Street Market, der unter anderem von Alan Delahunt geführt wird. Der aus Irland stammende Unternehmer hatte nämlich die Crooked Can Brewery Company gegründet, eine kleine Brauerei mit angeschlossener Markthalle.
1: So we have a brewery that brews all of our own craft beer and then
0: eine Brauerei, wir brauen hier unser eigenes Craft Beer und angeschlossen ja eine Markthalle mit 17 verschiedenen Verkäufern, die alle ihre unterschiedlichsten Produkte hier anbieten.
1: Wide variety of different food options. You know, for different age groups.
0: Wir haben Mac and Chips für die Kinder, aber eben auch Ceviche und Austern für die Erwachsenen, also für jeden etwas dabei hier.
1: Oysters and ceviche for the adults and kind of everything in between. There was no brewery, there was no food halls. We opened in 2015.
0: Als wir hierher kamen, gab es noch keine Markthalle. Also wir waren die Vorreiter in einer Zeit, als Markthallen in diesem Sinne gar nicht so populär waren. Im Jahr 2015, als wir herkamen, wir wollten diese Brauerei nicht nur für Bierliebhaber gründen, wir wollten einen Treffpunkt schaffen, in dem sich Familien treffen, jüngere, ältere, ein Ort des Zusammenkommens.
1: On Saturday night we get together for a glass of
0: beer. We've got everything from a really. Wir haben verschiedene Biere hier, von einem hellen Lager, auch

0: Münchner Art Hefeweizen bis hin zu amerikanischen IPAs, neueren Bieren, also alles dabei hier. How popular is beer here in the States? Is it like in Germany?
1: Yes, I mean it's very popular, maybe different styles.
0: Bier ist beliebt wie in Deutschland, in Europa, vielleicht nicht dieses alte Bier, nicht dieses Lagerbier, wie es bei uns stark vertreten ist, sondern das leichtere US-amerikanische Bier.
1: American Lager or the IPA, very, very big.
0: Is it also like in Germany people meet on a Saturday afternoon watching soccer to meet here for beer? Ich fragte ihn, ob es wie bei uns ist, dass man sich hier am Samstagnachmittagabend zum Bier trifft, um gemeinsam zum Beispiel Fußball zu schauen. Er sagte, ja, aber es geht hier vor allem darum, dass die Familien zusammenkommen. Und sei es nur Mutter und Großmutter mit dem Enkel oder auch eine Großfamilie. Also man trifft sich hier, kommt zusammen.
1: Creating a space for people to come together.
0: You worked before on Disneyland, you know the contrast to this peaceful city here.
1: Yes, so I mean this is real world.
0: Das ist hier das echte Florida, charmant, es ist ruhig, es ist angenehm.
1: Charming, it's small, it's quiet. This is where the people of Orlando hang out. This is, you know, where.
0: Das ist der Ort, an dem man sich trifft am Wochenende, Familien, Freunde. Man geht nach Disney ein paar Mal, aber hierher kommt man immer wieder.
1: To Disney World a couple of times, but you keep coming back to places like this.
0: Of course, keep coming back. Ja, Radfahren in Orlando Downtown, denke ich, keine Chance. Aber hier in diesem ruhigen Ort Wintergarden, da macht es Spaß. Und das grenzenlos auf dem West Orange Trail zwischen Atlantik und Golf von Mexiko. Einmal quer durch Florida. Für den Triathleten Dennis Jones ist dies überhaupt kein Problem. Dieser Radweg wurde entwickelt von einigen der Stadtverordneten dieses Ortes Wintergarden. Und seitdem ist dieser Radweg verbunden mit vielen anderen Städten in Florida. Er durchquert Florida auf einer Länge von 250
2: Meilen.
0: Früher verlief hier eine Eisenbahnlinie entlang. Man nennt das Ganze hier Rail to Trail, also eine Eisenbahnlinie, die zu einem Fahrradweg umgewidmet wurde. In der Nähe von Cape Canaveral beginnt dieser Radweg. Jetzt verbindet er Küste und Küste, also Coast to Coast. And it goes to the west to Tampa.
2: So. St. Pete.
0: Ah, und geht dann nach St. Petersburg,
2: yes.
0: Rüber an den Golf von Mexiko.
2: Yep. As you, we ride this.
0: Auf dem Weg hierher haben wir einige alte Lagerhäuser passiert.
2: These were packing plants for all the orange groves.
0: Hier wurden früher Orangen gestapelt, als man hier noch sehr viel Orangenzucht betrieb. So now there is not so much orange tree.
2: No, now it's all houses.
0: Jetzt gibt es hier fast keine Orangenplantagen mehr, alles Häuser. So the real orange plantate, they are outside of the towns.
2: More south now. Back in the 70s there was a very bad freeze.
0: Die großen Plantagen befinden sich südlich von hier, liegt auch an einem großen Kälteschock in den 70er Jahren. Diese Kältewelle hat damals sehr viele Orangen vernichtet.
2: Most people 3, 4, maybe 5 days.
0: Die meisten, die diesen Radweg entlang radeln, brauchen dafür 3 bis 4, 5 Tage. And there are possibilities to overnight somewhere.
2: There's a few places to overnight. A lot of people will camp.
0: Man kann unterwegs übernachten, gibt es einige Orte und nicht wenige, die campen sehr gerne. So you can camp free here or on designated camping places?
2: Yeah, designated camping places.
0: Also nicht unbedingt ein freies Campen ist erlaubt, aber auf Campingplätzen. And even on camping places, maybe there is a snake, you never know.
2: No, it's Florida. There's a lot of, we're here at a butterfly garden.
0: Wir sind in Florida, überall gibt es Schlangen, auch hier kann es welche geben. Wir sind hier am Schmetterlingsgarten.
2: A lot of natural
0: viele Pflanzen, an denen sich die Schmetterlinge laben können. Also deswegen sieht man hier sehr, sehr viele.
3: There's a butterfly circling the bee.
0: Butterfly circling. Ja, nach dieser Verschnaufpause in Wintergarden stürzen wir uns später wieder in die Unterhaltungsmaschinerie dieser Metropole. Neben den großen Themenparks gibt es ja mitten in Orlando am International Drive den Icon Park als kostenloses Open-Air-Freizeitgelände. Daran befinden sich Dutzende Restaurants und Bars. Und über allem dreht sich als Highlight dieses Orlando Eye ein 122 Meter hohes Riesenrad. Uns ruft später noch der Zirkus der Sonne. Wie immer dieser Stelle.
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0: wanna wake up. Richtet auf eure Lauscher, denn hier spricht der Tauscher. Der Alexander grüßt sie alle miteinander und wünscht auf diese Weise eine schöne Radioreise. Wir sind wieder da in Florida, in den USA und entdecken diesmal die Region Orlando. In tropischer Atmosphäre reiht sich rund um Orlando ein Erlebnispark an den nächsten. Einer der Höhepunkte eines Parkbesuches ist ohne Zweifel der Besuch einer der Shows des legendären Cirque du Soleil. Das Unternehmen aus Montreal in Kanada, dort spricht man ja Französisch, also der Name steht für Zirkus der Sonne, Cirque du Soleil. Die Shows, die verbinden Artistik, Theaterkunst und Livemusik. Tausende Menschen arbeiten weltweit für den Cirque du Soleil, darunter etwa 1200 Artisten aus etwa 80 Ländern. Weltweit werden gleichzeitig mehrere Shows von verschiedenen Truppen aufgeführt. Brian zum Beispiel spielt den Clown in der Show Drawn to Life. Ich traf ihn kurz vor seinem Auftritt im großen Zirkuszelt im Park Disney Springs und mit ihm sprach ich zunächst auch über seine große Bühnenerfahrung in diversen Disney-Shows.
1: I also work at Walt Disney World here in Orlando and one of the shows that I performed here is called Frozen Sing-Along.
2: Brian hat davor auch mitgespielt bei Frozen, also die Eiskönigin, völlig unverfroren. Frozen Sing-Along erzählt wird die Geschichte der Schwestern Anna und Elsa im Königreich Arendelle. Elsa besitzt magische Eiskräfte, die sie nach einem Unfall mit Anna kontrollieren muss und aus Angst auch isoliert. Und als Elsa ihr Reich versehentlich in einen ewigen Wind stürzt, da macht sich Anna mit Freunden auf die Suche nach ihr.
1: So we're telling the story of Queen Elsa and these two sisters and she discovers that she has ice powers and it goes from there. Mostly what the audience would sing and mostly I would just tell the story in a comical way.
2: Und er, Brian, war quasi der Geschichtenerzähler in einer doch lustigen Art und Weise.
1: The Hoop-Dee-Doo Review is a dinner show.
2: Hoop-Dee-Doo Review ist eine Show, während man Abend isst, also eine Dinner-Show. Und das ist eine sehr typische amerikanische Art.
1: But that's an American form. But those are all shows that are within Walt Disney World.
2: In dieser Show hat er getanzt, hat er gesungen. Vor allem waren es traditionelle amerikanische aus dem 18. Jahrhundert.
1: Traditional American songs from the 1800s. The Cirque du Soleil moved away from
2: Cirque du Soleil arbeitet nicht mit Tieren, er ist eine Mischung aus Akrobatik und Theater.
1: And circus. Cirque du Soleil has really pushed the art form because traditional circus is very much.
2: Cirque du Soleil hat gewissermaßen den Zirkus nach vorn gebracht, hat den Zirkus deutlich weiterentwickelt, denn bis dahin war Zirkus vor allem Akrobatik, Akrobatik auch mit Tieren. Beim Cirque du Soleil tritt in den Zirkus auch das Theater mit hinein und das sehr farbenfroh, also eine qualitative Erhöhung.
1: And this involves a lot more theater. I mean, Cirque has the highest.
2: Eine der anspruchsvollsten akrobatischen Vorführungen, die man überhaupt auf einer Bühne sehen kann, sieht man hier im Cirque du Soleil.
1: In NA Circus at Cirque du Soleil. My background is in theater primarily.
2: Sein Metier ist das Musical-Theater, aber auch die Clownerie. Er weiß, dass es in Deutschland sehr viele Musical-Theater gibt.
1: Specifically.
2: You heard about the musical theater in Germany?
1: Yeah, I heard you have some of the most amazing productions, musicals, huge musicals. And in fact, I mean...
2: In Hamburg, we have...
1: Yeah, yes. So someday I have to go visit there.
2: Brian hat gehört, dass wir in Deutschland eine der größten Musicalhäuser haben, die tollsten Shows, und er möchte eines Tages zu uns kommen.
1: So most of my training is in that musical theater and in theater in general. And
2: ich trainiere insbesondere Theater und Musical-Theater, da ich weniger mit Worten auftrete, als vielmehr mit Artistik und Akrobatik und Clownerie, hat das vielleicht auch einen größeren Zugang zu noch mehr Menschen.
1: Mostly I'm not speaking words, which makes it more accessible to anyone. So we have for the whole cast every week we'll have at least one or two trainings.
2: Zweimal in der Woche gibt es für den gesamten Cast ein Sporttraining, einfach um sicherzustellen, dass sie diese Leistungen bringen können. Aber auch er als Clown hat zweimal in der Woche ein spezielles Programm.
1: For the performers of the clowns, we also do trainings just to make sure we are cleaning our moments and the shapes. And then of course we also do the show two times a day, and so that's quite a bit of training as well.
2: Zweimal am Tag läuft diese Show, das ist schon ein enormes Training. So it runs in the morning, in the afternoon.
1: Usually we have two shows in the evening, one at 5:30 and one at 8.
2: Normalerweise gibt es zwei Shows am Tag, die eine um 5:30 Uhr am Abend, die andere um 8 Uhr und dann nochmal am Sonntag eine etwas frühere Show.
1: Sundays we have a slightly earlier show. One of the moments that we do in the before the show, pre-show, We bring up two people.
2: Schon bevor die Show beginnt, wird das Publikum einbezogen. Beispielsweise werden die ganz kleinen Kinder auf die Bühne gebeten. Sie bekommen ein Papier, können da ihre Lieblingsbilder malen, ihre Motive. Und diese Motive werden dann gezeigt. Und dann werden diese Bilder kurz vor Beginn der Show allen präsentiert. Und die Kinder können diese kleinen Bilder mit nach Hause nehmen, verbunden auch mit einem kleinen Geschenk.
0: Vor der Show beginnt die Show für die Kleinen. Ja, und während der großen Show, obwohl es zu verlockend ist, sind Fotos und Videos streng verboten.
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0: Hier ist Rias, Radioreisen im amerikanischen Sektor, aus Orlando im US-Bundesstaat Florida, Alexander Tauscher unter der heißen Sonne. Die schönen Strände am Atlantik oder Golf sind in Orlando noch nicht in Sichtweite, aber dafür kann man im Sea Life zum Beispiel Haien, Stachelrochen oder Meeresschildkröten ganz nahe kommen. Man läuft zum Beispiel durch Floridas einzigen 360 Grad Ozeantunnel und kann zutraulichen Seestern oder auch Anemonen berühren. Als der Himmel über Orlando seine Wasserschaukünste mir zeigte, da war ich zum Glück trockenen Fußes im großen Zelt vom Zirkus der Sonne. Ich sprach mit dem Clown Brian und mit der PR-Chefin dieser Show Drawn to Life, mit Brooke Fair.
1: Our show is based on Disney animation, and so we've taken a lot of.
2: Die Show, sie bezieht sehr viele Disney-Animationen, auch frühere, ältere Melodien in diese Show hinein.
1: Into our show.
2: We start with really old melodies like When You Wish Upon a Star, something like this.
1: You will definitely hear When You Wish Upon a Star inside of our show many times. It's snuck, it's woven into the show.
2: Man wird diese Musik When You Wish Upon a Star mehrfach in der Show hören, aber sie wird in verschiedene Art und Weise eingebaut, so in different interpretations.
1: Yeah, our composer has done a really good job of taking some of the Disney melodies and incorporating them without it feeling too much like you're just watching a video of.
2: Der Regisseur, der hat sehr viel Kreativität da reingesteckt, diese verschiedenen Melodien in die Show einzubeziehen.
1: Well, we have many of the 90s films, so there's Aladdin, there's A Whole New World is in there. Lion King, we have some quotes throughout the entire show.
2: Also auch zum Beispiel König der Löwen, Lion King ist dabei, aber immer auch in kleinen Portionen musikalisch eingefügt.
1: We're located in a building that is themed to look like a big white tent here at Disney Springs in Orlando.
2: Die Shows finden in einem großen Zirkuszelt statt, das größte Gebäude hier in einem weißen Zirkuszelt in Disney Springs, Orlando. Brooke Fair ist hier bei uns. Wir stehen kurz vor einer Aufführung im Zirkussaal. Und
3: we're in the theater for Drawn to Life, presented by Cirque du Soleil and Disney.
2: Jetzt, kurz bevor die Show Drawn to Life, also übersetzt zum Leben hingezogen, beginnt, werden alle Sicherheitschecks durchgeführt. Die Techniker sind auf der Bühne, alle Seile.
3: They test all the apparatus, the acrobat.
2: Alle Seile, auch hier die Ringe, alle Apparate, alle Räder, die heute Abend hier zum Einsatz kommen, werden getestet, damit sie sicher sind für alle Darstellerinnen und Darsteller.
3: Ensure the safety of our artists before the show begins. Because our show is a love letter to the art of animation.
2: Weil unsere Show eine Liebeserklärung an das Leben ist, vor allem weil unsere Show eine Liebeserklärung an die Animation ist, ist diese Bühne auch aufgebaut wie eine Bühne der Animatoren.
3: Appears to be a giant animator's desk. So our show is all about overcoming your fear and believing in yourself.
2: Die Show handelt davon, dass man seine Ängste überwinden muss und seine eigenen Kräfte aktivieren muss, um im Leben zurechtzukommen, um das Leben zu meistern. Und deswegen ist diese Show nicht nur für Kids, sie ist für alle Menschen, ob jung oder alt.
3: So it's really a story for of all ages. I've seen the show many, many times, and I always.
2: Obwohl Brooke diese Show schon sehr oft gesehen hat, ist sie immer wieder auch beeindruckt und sehr berührt von dieser Show, wo es doch um Familienliebe geht und auch um die Kraft der Familie.
3: Love, family love and believing in yourself. Julie is our heroine and we follow.
2: Julie steht im Mittelpunkt und ein Mädchen, das ihre Ängste überwindet und das dann gewissermaßen über sich hinauswächst.
3: Stops letting fear. We have resident shows in here in Orlando, in Mexico, in Hawaii, Las Vegas and Berlin.
2: Es gibt feste Shows hier in Orlando, in Mexiko, in Las Vegas, in Hawaii und in Berlin.
3: And then we have many touring shows that tour throughout the whole world.
2: Und es gibt viele Shows, die auf Tournee gehen durch die ganze Welt, in all countries.
3: All countries, yes, all over the globe.
2: All over the globe, also überall auf der Welt treten die Darstellerinnen und Darsteller auf. And also your actors are from all over the world.
3: Yes, we have an international group of artists bringing our shows to life every night. It's truly fantastic.
2: Auch die Darstellerinnen und Darsteller kommen aus aller Welt und bringen jede Nacht, jeden Abend hier diese fantastische Show auf die Bühne.
3: Everywhere from Quebec and Canada.
2: Wenn man durch die Garderobe läuft, sieht man eine große, lange Linie mit Flaggen aus aller Welt. Es gibt Schauspieler aus Quebec, es gibt Schauspieler aus der Ukraine, aus Russland, aus Äthiopien. Wir suchen auf der gesamten Welt die besten Schauspielerinnen und Schauspieler.
3: All over the globe to find the best of the best for the circus arts and bring them to our show.
2: I think also especially from Russia, because the circus has a very long tradition there. Also gerade auch in Russland hat der Zirkus ja eine große, lange Tradition.
3: Yes, we have several
4: von
3: Russian
4: den Alten bis ans Meer.
2: Wir haben russische Darstellerinnen, Darsteller.
4: Die Radioreise mit Alexander Tauscher.
2: Dass sie hier ihre Künste zeigen können.
3: Display those incredible talents that they have. It's wonderful within our world.
2: Es ist toll, dass wir in unseren Wänden in diesem Haus eine Verbindung haben.

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3: Willkommen in der dritten und letzten Stunde. Die Radioreise mit Alexander Tauscher. Entdecken wir mit euch gemeinsam die Welt mit den Ohren.

0: 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Die Radioreise mit Alexander Tauscher. Kulinarisch sind die USA ja ein Land der auch unbegrenzten Möglichkeiten. In der Heimat des Fastfood dreht es dem Genießer an manchen Orten sicher den Magen um. Wenn man, wie ich, an mehreren Tagen das Frühstück und Abendessen selbst organisieren muss, dann merkt man, es geht deftig zu, teilweise fett, finanzierbar bis gut, ja, aber doch im Preis recht gehoben. Schauen wir mal einem Spitzenkoch über die Schulter. Theo Goupil, er ist Chefkoch im Michelin-Sterne-Restaurant Salt and the Cellar bei Akira nahe Disneyland. Hier treffen japanische Kochtechniken auf mediterrane Küche und Geschmacksrichtungen aus aller Welt zu einer, wie der Maestro sagt, Sinfonie der Aromen.
1: So my father's French, so my grandmother's from Puerto Rico. My mother is actually Austrian and Puerto Rican.
2: Mein Vater ist aus Frankreich, ich bin in New York aufgewachsen. Meine Großmutter kam aus Puerto Rico, meine Mutter, sie ist eine halb Österreicherin, halb Puerto Ricanerin. Ich habe in New York lange Zeit gearbeitet, habe da eine Patisserie geführt, bin da quasi auch so ein wenig in die Fußstapfen meines Vaters gestapft und habe lange Zeit als Chef ein

0: einer sehr bekannten Patisserie gearbeitet, der Fancy-Patisserie, eine Patisserie, die wir gerade erst im Dezember 2019 eröffnet hatten mit diesem tollen Gebäck. Und dann kam die Corona-Krise. In New York hatten die ganzen Patisserien schließen müssen. Hier in Florida hatte eine noch geöffnet gehabt. Also die Patisserie, sie hat sich gewissermaßen durch mein Leben gezogen.
1: Unfortunately during COVID, New York closed completely. I've been at just about three.
0: Theo war bereits involviert in das Hotel, bevor das Haus überhaupt geöffnet hatte. In seinem alten Restaurant war er dabei gewesen, als man hier das Design für dieses Etche-Haus entworfen hatte. Und davor hatte er bereits diese Kaffeenachmittage für den Sonntagnachmittag entworfen. Er benutzt das schöne Wort savoir-faire, also das Wissen, wie man etwas macht. Das muss man als Koch haben und eben auch die Leidenschaft dafür. Wenn man beides hat, das Wissen und die Leidenschaft, dann kann dieser Beruf so erfolgreich sein.
1: Cuisine here is Asian Mediterranean. Chef Akira Back, who's our chef partner.
0: Koch Akiro, den man hier Chef Akiro nennt, hat 26 Restaurants in der gesamten Welt. Daher auch der asiatische Einfluss in dieser mediterranen Küche. All das, was er konzeptionell entwickelt, geschieht immer in Zusammenarbeit mit Chef Akiro.
1: 26 restaurants around the world. Chef Akira is Japanese and Korean.
0: Akiro wiederum hat japanisch-koreanische Wurzeln, möchte diese Küche einfach halten.
1: To keep it simple. For example, we have the duck on our menu. It's twist from almost duck à l'orange because there's a little bit.
0: Also beispielsweise die Ente, die es hier auf der Karte gibt. Einerseits die Orange als mediterraner Einfluss, zum anderen die Balsamico-Sojasauce, die reduzierte, und das ergibt quasi diese Fusion.
1: But then you bring the Asian component in with a balsamic soy reduction, and those flavor profiles working very well together, creating something very unique and balanced. Florida cuisine, you know, you see a lot of good restaurants, there's a lot of fine dining, but still.
0: Wenn man durch Florida hier fährt, natürlich sieht man sehr viele sehr gute Restaurants, aber es braucht eine Zeit, um den Kern zu entdecken. So it takes time to find the good restaurants, to find the real cuisine.
1: Yeah, I mean, I've been here 8 years. There's been a big change in the restaurant scene since I've moved here. A lot of very good restaurants now.
0: Theo beobachtet, dass sich in den letzten 10 Jahren die kulinarische Szene hier in Zentralflorida durchaus verändert hat zum Positiven. Er möchte nicht sagen, dass wir hier die beste Küche Floridas haben. Aber all die Gäste bestätigen ihm, dass es sich lohnt, hierher zu kommen. Oft nicht so einfach zu finden, etwas versteckt, aber es gibt sehr gute Restaurants. So you find it a little bit tricky to find because it's inside of Florida.
1: Yeah, and then also too, there's a piece of being from New York, the food capital of North America.
0: Er kommt aus New York, viele Gäste, die aus New York kommen, und New York ist nun einmal die kulinarische Hauptstadt Nordamerikas, werden vielleicht nicht diese Vielfalt finden wie in New York, aber viele möchten auch einfach ihren Gaumen erweitern. Gedanklich jedenfalls sind neugierig auf das, was man hier findet.
1: Taste things that are different and break outside of the norm.
0: Typical Floridian cuisine, is it inspired by the Cuban, or what would you say?
1: Typical Floridian cuisine, that's a difficult question because you have so much culture in Florida. I mean,
0: ich fragte ihn, was die typische Küche Floridas ist, ob sie eventuell durch die kubanische Küche inspiriert ist, und er sagt, es ist schwierig zu beantworten, weil es so viele Inspirationen aus so vielen Ländern hier gibt.
1: Because even here, like in Kissimmee, where we are, I mean, you have a lot of Cubans, a lot of Puerto Ricans, a lot of Venezuelans.
0: Auch hier in Kissimmee, diesem Teil von Florida nahe Orlando, gibt es sehr viele Kubaner, sehr viele Puerto Ricaner und auch sehr viele Menschen aus Venezuela.
1: So you can find places that are a fusion of all of those.
0: Dann gibt es in diese Restaurants mit sehr viel Einfluss aus Puerto Rico, aus Venezuela, aus Kuba, aber eben auch rein US-amerikanische Restaurants, die er zum Beispiel mit dem Thema Grillen, also Barbecue, bezeichnen würde.
1: We have a unique clientele coming to Et as well, too, that is a worldly.
0: Chef Theo freut sich, dass immer mehr Menschen dieses Restaurant, dieses Haus entdecken, Gäste, die aus fernen Teilen der Welt kommen. Er hat jüngst zum Beispiel Gäste aus Südafrika hier begrüßt, die zum ersten Mal hier in Kissimmee waren, die sehr interessiert waren an seiner Küche.
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0: Ultralux spiegelt sich dementsprechend auch in den Preisen nieder. Restaurantbesuche in den USA sind generell kein billiges Vergnügen. Und obendrauf, auch wenn es für unsere Ohren viel ist,
3: die Service-Mitarbeiter, sie leben unbedingt davon, deswegen sollte man da nicht sparen. 15% mindestens, 20%.

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0: Hier sind die akustischen Bilder aus Amerika, die Radioreise in Orlando. Alexander Tauscher sagt Hello again. Die Stadt Orlando, sie ist flächenmäßig etwa so groß wie Bielefeld. Das klingt recht bescheiden, aber Orlando ist ja eng mit den umliegenden Orten verwoben, wie zum Beispiel Kissimmee südlich der Stadt. So ist eben die Greater Orlando riesig und umfasst knapp 10.000 Quadratkilometer. Und das wiederum ist fast die Fläche von New York. Disney World liegt südwestlich von Orlando, Universal und SeaWorld liegen im Süden der Stadt. Wenn man in dieser Region irgendwo auf einer Dachterrasse steht, dann erahnt man die Größe dieser Megapolis. So zum Beispiel auch in Kissimmee. Von der Dachterrasse des Etta-Hotels aus, da kann man zwei der Feuerwerke der Themenparks sehen, erklärt uns Chefkoch Theo Goupil.
1: We are the first property right outside of Disney, the only luxury property right outside of Disney. We are literally 2 minutes down the road from Animal Kingdom.
2: Wir sind das erste quasi etwas höhere Ressort außerhalb von Disneyland. Wir sind etwa 2 Minuten mit dem Auto von Animal Kingdom entfernt.
1: And the beauty of the property is that you can.
2: Das Gute ist, man kann die Parks besuchen, Disney Universal, muss aber nicht die ganze Zeit in dieser Disney-Themenwelt bleiben. Auch zur Übernachtung. Viele Gäste, auch Familien mit Kindern, die lieben es, den Tag über in diesen Park zu verbringen. Die wollen aber abends ein wenig fliehen aus diesem zu großen Trubel der Themenparks.
1: There's something beautiful about the property when you walk in. I mean, I'm here anywhere between 10 and 14 hours.
2: Theo arbeitet oft 10 bis 14 Stunden am Tag, aber er spürt nicht diesen Trubel, der hier außerhalb herrscht, denn wir befinden uns nur ein paar Meter von einer 8-spurigen Straße entfernt, auch der Garten sehr geschützt. Man hört faktisch vom Verkehr nichts, beziehungsweise nicht sehr viel, auch im Haus selbst, auch im Garten. Diese Aromen lassen einen vergessen, dass man eigentlich sehr nah an dieser trubeligen Welt der Parks ist.
1: We hear the noise. We're here in a zen, tranquil space. From the rooftop, you can see all of the main points of Disney.
2: Von der Dachterrasse sieht man die wichtigsten Attraktionen von Disneyland und vor allem sieht man abends auch die Feuerwerke in Disney. Das ist sehr, sehr toll.
1: See all of the fireworks in the evening as well, too, which is pretty lovely. There's 2 points. There's the fireworks in Epcot and then there's the fireworks in Disney Springs.
2: Es gibt 2 große Feuerwerke, die man von der Terrasse hier beobachten kann. Einmal Disney Springs, einmal Epcot. Das eine beginnt um 21 Uhr, das andere um 21.30 Uhr.
1: Good half hour, 45 minutes of fireworks every day.
3: Fireworks, rockets exploding, flashing light.
1: Epcot is part of the parks, but it's kind of a tour of the world.
2: Epcot, zum einen dieser große Park, ist im Prinzip eine Tour durch die Welt mit verschiedenen Ländern, Kontinenten, die sich auch wiederum in den Restaurants widerspiegeln, also eine Reise durch die Welt innerhalb von Epcot.
1: And it's like replicating that piece of the world. Like you need to have a ticket to go into Epcot there where Disney Springs.
2: Disney Springs, dafür braucht man kein Ticket, ist eine Shopping Area, hat viele Restaurants und all das.
1: Touristic Shopping Area.
0: Vacation, die unvergessene Connie Francis in Ferienlaune. Wenn man seinen Urlaub in den Parks verbringt, dann wird man pausenlos mit Musik beschallt. Gleiches gilt für die Hotelanlagen der großen Park-Resorts. Da tut sicher etwas Ruhe im Zimmer gut. Und wie ist es für die Menschen, die mehrfach am Tag auf der Bühne stehen? Wie motivieren die sich? Das fragte ich zum Beispiel Brian Miller, den Clown.
4: Every day I find something new. You know, you go through the show and you do it many times.
2: Also ich entdecke jeden Tag etwas Neues. Ich meine, ich gehe so oft mit der Show auf die Bühne und dann nehme ich mir vor, dass ich mich auf einen ganz spezifischen Moment konzentriere und dann denke ich, wenn ich den Moment so ändere, dann ist es lustig.
4: If I change this, now it's funny. It's timing. You know, I found.
2: Es kann auch das Timing sein. In einem bestimmten Moment kann ich zum Beispiel einfach warten. Eine Sekunde warten, bevor ich den nächsten Schritt tue. Da muss ich lachen. Ich weiß nicht warum, aber es klappt.
4: I don't know why, but it does.
0: Applaus für Brian, den Clown in Cirque du Soleil. Charlie Rivel, ein Clown aus Spanien, sagte einmal, jeder Mensch ist ein Clown, aber nur wenige haben den Mut, es zu zeigen.

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0: Die Radioreise mit Alexander Tauscher geht langsam in die Schlussetappe. Heute Erlebnisse aus dem Herzen Floridas nach dem Motto Visit Orlando. Orlando befindet sich im Zentrum der Florida-Halbinsel. Tampa im Westen liegt etwa 120 Kilometer entfernt, Jacksonville an der Ostküste ist etwa 200 Kilometer entfernt, nach Miami im Süden sind es etwa 350 Kilometer und Tallahassee im Norden liegt etwa 400 Kilometer entfernt von Orlando. Daniel Hollander von Visit Orlando über die Vielfalt dieser Region.
1: The things that we know, particularly Germans, like, and we've all been obsessed with lately, is space.
2: Wir wissen, dass viele in Europa ja sich sehr für Raumfahrt interessieren. Das NASA Kennedy Space Center ist nur 45 Minuten von hier entfernt. Dort kann man sehr viel erleben, Raumschiffe besteigen, man kann sehr viel erfahren über die Raumfahrt, nur 45 Minuten von hier.
1: NASA's Kennedy Space Center is only 45 minutes away. The ability to experience sport in Orlando.
2: Das Tolle an Orlando ist auch das Sportangebot. Egal, ob man sich sportlich auf dem Bike betätigt oder auch professionell Tennis spielt, ob man Volleyball spielt oder ob man Paddle spielt. Es gibt hier für alles Angebote.
1: One of the things that we find people really enjoy is the outdoors.
2: Weiterhin gibt es hier viele Outdoor-Möglichkeiten, beispielsweise Kajakfahren auf unseren sehr klaren Seen.
1: Beautiful springs, or you want to go on an airboat over parts of the Everglades.
2: Oder auf einem Luftkissenboot in den Everglades die Alligatoren sehen. Da muss man nicht selber paddeln, man wird quasi über den Sumpf hinweg geflogen. Das ist ein Angebot in den Everglades.
1: You can experience nature without really having to paddle. Somebody will take you on a big fan.
2: Wir sind auch die Wasserski-Hauptstadt der Welt, deswegen kann man hier sehr viele andere Aktivitäten tun. Wasserski, Jetski beispielsweise mit dem Motorboot, man kann das hier lernen und sehr, sehr aktiv sein.
1: So you can try something new and learn a new skill or go paddleboarding. So and then one of the things that also makes Orlando special is where we're located.
2: Wir wissen, dass gerade auch die Deutschen, Österreicher, Schweizer sehr gerne in ihrem Urlaub sehr viel von Florida sehen wollen. Wir sind hier im Herzen von Florida, im Zentrum. Man kann alle Küsten sehr schnell erreichen, die Westküste, die Ostküste. Man ist mit dem Zug sehr schnell auch in Südflorida. Also ein Brightline ist der Zug, der beispielsweise von hier, von Orlando direkt nach Miami fährt.
1: But of course, when you're planning your trip, it'll take you 120 days to see.
2: 120 Tage würde es brauchen, sagt Daniel, um allein all das zu erleben, was es hier in Zentralflorida gibt. Also man muss schon seinen Urlaub deutlich verlängern oder auch wiederkommen hierher. Orlando, you're the star. Ja, die Zeit, die verging wie im Flug und schon steht der Rückflug an. Da ist viel Sitzfleisch gefragt und der Jetlag, der ist kein guter Freund. Also empfehle ich an dieser Stelle wie immer die kostenfreie Urlaubsverlängerung. Da haben wir in Florida einiges zu bieten, alles von Orlando aus zu erreichen. Es gibt Radioreisen aus St. Petersburg, aus Bradenton oder aus Sarasota. Eine andere Sendung ist ausschließlich in der Region Sarasota unterwegs. An der Ostküste bieten wir zum Beispiel eine Tour nach Jacksonville und St. Augustine an und eine Radioreise an die Spice Coast. Miami haben wir natürlich auch im Angebot und wer Lust hat, sogar eine Cruise von Florida auf die Bahamas. 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Ich sage zum Abschied, au revoir, adios, hey, ade, servus, gülü gül, antio, ayowobam, das würde ein ja, tschüss, ciao, marhaba und shalom und natürlich goodbye, see you over the ocean.
3: This is Alan, so thanks for listening to our story and sharing your time with me and Alex, and I hope that you guys get the chance to come visit us someday.
4: This is Kate Thomas saying goodbye. Looking forward to welcoming you to Universal World. Have a great day.
5: Hi, this is Jeff Polk, and I just wanted to say thank you to Radio Riza and their visit with us today. 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
6: Thank you, Radio Riza, Radio Voyage. It's been a pleasure. Thank you very much for your time. A wiedersehen. Au revoir, à bientôt, à la prochaine. Bonne journée.
1: Hi, my name is Danielle with Visit Orlando, and thank you for listening on Radio Riza.
7: This is Dennis again. Just want to say thank you for listening. Goodbye.
8: Hi, this is Brooke from Orlando, Florida, and we're so happy to be here with Alex from Radio Riza.
2: Ryan Miller, er ist Darsteller hier in Cirque du Soleil in Disney Springs. Er verabschiedet sich. Ryan, you want to say goodbye to our listeners?
8: I do want to say goodbye, enjoy your day, and when you wish upon a star, all the best for the listeners of Radio Riser.
2: When you wish upon a star, ja, was man sich wünscht, wenn man einen Stern sieht, ist ja ganz privat. Ich verrate meinen Wunsch. Eine neue Radioreise. Also, bleiben Sie schön reisefreudig, meine Damen und Herren, denn es gibt noch mindestens 1000 Orte in dieser Welt zu entdecken. In diesem Sinn, wie immer, bis bald.

Und das war's auch schon wieder mit der Radioreise für heute. Wir hoffen, Sie haben sich heute treiben lassen und vielleicht sogar schon das nächste Ziel im Kopf. Wir reisen weiter. Bis dahin, gute Reise im Herzen und im Radio. 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Auf Weiterhören. Die Radioreise mit Alexander Tauscher.

im Internet, wo immer ihr uns hören könnt. Und wünsche euch einen wunderschönen Sonntagabend. Ja, entspannend, denn morgen geht der Stress ja wieder los.

Ja, wir sitzen alle am Balkon oder auf der Terrasse und genießen es. Auch ich sehe vom Balkon aus, muss ich ehrlich sagen, weil im Studio selber ist es mir zu heiß. Ich habe mir das Ganze kurz und bündig einmal am Balkon gestellt und genieße natürlich auch die Abendruhe dabei. Also wenn es ein paar Vogel und zwitschern hört, wundert es euch nicht. Ja, wir beginnen recht schwungvoll mit den King of Pop, nämlich mit Michael Jackson und Solar.

Ja, wir machen mit Partystimmung weiter. Warum? Wir feiern natürlich einen Geburtstag, denn am 21. Juni 1970 ist er geboren als Michael Engels in Wettringen. Und bekannt ist er geworden als Mickey Krause, der Partysänger, der Party-Entertainer schlechthin. 1999 hat er seinen Durchbruch gehabt mit 10 nackte Friseusen. Und am Anfang hat man ihn nicht ganz so ernst genommen, aber man musste ihn sehr bald ernst nehmen, den Mickey Krause. Ja, ich wünsche ihm natürlich auf diesem Weg alles, alles Gute zum Geburtstag. Und halt die Daumen, dass er noch viele tolle Hits bringt, viele tolle Party-Hits. Ja, was haben wir heute von ihm für ihn am Plattenteller? Er trägt natürlich der Fußball-WM schon seine Rechnung. Er präsentiert auch die Fußball-WM und bei dem tollen Start, den Deutschland ja gehabt hat, 7 zu 1

0: Genk oder Co. Und auch in der im letzten Spiel gegen die Elfenbeinküste 2:1 gewonnen, also zwei glatte Siege. Da glaube ich, kann man schon ein bisschen feiern und da kann man auch schon ein bisschen den Erfolg feiern. Und wir feiern ihn natürlich zusammen mit seinem Geburtstag mit Micky Krause mit dem Lied Schatzi, schenk mir ein Foto. Allerdings nicht die normale Version, die wir kennen, die wir alle kennen, sondern die EM-Version.
1: Schatzi!

Naja, mein Name Wiener Mädels sagt ja schon, woher ich komme. Natürlich sitze ich in Wien und ich bin auch eine Wienerin, eine geborene Wienerin und eine begeisterte Wienerin. Allerdings, wenn das Match nicht gegen Österreich geht, die Voraussetzung, dann bin ich natürlich für Deutschland. Warum? Ja, so ganz rein, eine waschechte Wienerin, wie man so schön sagt, bin ich nicht. Denn mein Papa war Deutscher und irgendwo schlägt natürlich auch in meinem Innersten ein deutsches Herz. Klar, dass ich dann meinen Sprachkollegen oder dass mich da auch ein bisschen zu Hause fühle und natürlich auch der deutschen Mannschaft die Daumen halte. Ja, wir bleiben in Partystimmung, allerdings jagen wir jetzt Rindern nach. Genau 7000 mit Peter Hinnen. 7000 Rinder.

Ja, die 7000 Rinder, die haben wir jetzt eingefangen. Allerdings erst müssen wir in Deckung gehen, denn jetzt fliegen ein paar Pfeile durch die Luft, und zwar genau rosarote, die Gott einmal durch die Gegend schießt. Katharina Valente, 1000 rosarote Pfeile.

Ja, und ich kann euch sagen aus Erfahrung, es tut nicht weh, wenn man getroffen wird. Im Gegenteil, es ist wunderschön. Also bleibt stehen, geht's nicht in Deckung, sondern lasst euch treffen. Saragossa Band, mit der geht's weiter und wir machen weiter Party. Und ich hoffe, ihr habt alle gut geölte Schuhe, denn auf die Tanzfläche. Jetzt wird getwistet. Saragossa Band mit dem Twist Melly.

Ja, jetzt geht es mit einer ganz bekannten Nummer weiter, mit einer sensationellen Nummer der neuen deutschen Welle, nämlich Peter Schilling und Major Tom.

0: Ja, bei unserer Party.
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0: Hier geht's weiter und ja, morgen ist wieder ein Arbeitstag. Hoffe, er wird nicht zu stressig und wenn ja, dann würde ich euch raten, nehmt euch den nächsten Song mit in die Arbeit oder lasst den Revue passieren, denn der sagt euch, was ihr tun sollt, nämlich probier's mal mit Gemütlichkeit. Et Gott!

Ja, mit Gemütlichkeit geht alles so um das Schnippchen einfacher. Ja, der Song Contest ist vorbei. Wir haben alles getan, damit unsere Gäste bei uns wohlfühlen. Und die Song Contest-Sieger stehen fest. Leider ist es Österreich heuer nicht geworden, obwohl der Song mir ja sehr gut gefallen hat. Aber einen ehemaligen österreichischen Song Contest-Sieger habe ich jetzt am Plattenteller, allerdings nicht mit seinem Siegerlied Mercy Cherie, sondern Die Insel des Glücks, Udo Jürgens.

0: Ja, beim Songcontest hat er seine Karriere gestartet, die große Weltkarriere. Und die hat gehalten, eigentlich bis zu seinem überraschenden Tod. Die Elfi Graf, die erzählt uns jetzt, wo sie zu Hause ist, nämlich in der Mozartgasse 10.
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Ja, beim Udo Jürgens war der Start seiner Karriere der Song Contest. Bei der nächsten Dame, einem Geburtstagskind, war es DSDS. In der Schweiz ist sie geboren, 38 Jahre ist sie jung. Und den DSDS-Wettbewerb hat sie mitgemacht einfach und hat gewonnen, die Beatrice Egli. Und seitdem reißt der Erfolg nicht ab. Sie schenkt uns einen tollen Song nach dem anderen. Und wir wünschen und gratulieren natürlich der Beatrice zu ihrem Geburtstag. Einen ihrer bekanntesten Hits habe ich jetzt am Plattenteller und mit dem feiern wir ihren Geburtstag herzgesteuert.

Ja, wir sind herzgesteuert. Alles Gute zum Geburtstag, liebe Bertes Egli. Ja, Fußball, die spielen natürlich heute auch. Drei Matches sind schon gelaufen. Das vierte startet um 9 Uhr. Ab 9 Uhr werde ich euch, das ist eine Viertelstunde, ab 9 Uhr werde ich euch natürlich immer wieder ein bisschen einen Einblick geben, wie es steht. Die vier Matches, die gelaufen sind, sind Ecuador und Curaçao. Das ist 0 zu 0 ausgegangen. Tunesien, Japan, da hat Japan klar mit 4 zu 0 gewonnen. Und Spanien, Saudi-Arabien, das ist jetzt erst gelaufen, das ist jetzt erst abgelaufen, bevor ich begonnen habe zu senden. Da hat Spanien ganz klar 4 zu 0 gewonnen. Ja, wie gesagt, Belgien, Iran, die stehen, sind noch offen. Die beginnen um 9 Uhr zu spielen, um 21 Uhr. Und da werde ich dann immer wieder ein bisschen hineinschauen. Wer das Match sehen will, möchte, wer die Ergebnisse nicht wissen möchte, bitte die Ohren verstopfen, Finger in die Ohren stecken oder sich ein Butterbrot holen, Schmalzbrot, Speckbrot, was immer, Käsebrot, was immer ihr wollt. Ich werde es auf jeden Fall ankündigen, damit ihr rechtzeitig weghören könnt. Die es nicht hören wollen. Rocco Granata, mit denen geht's weiter. Paradiso.

Eine wunderbare Melodie von Rocco Granata. Mit der Lulu geht's weiter. Auch sie hat seinerzeit einmal den Song Contest gewonnen, damals mit Boom Bang Bang, und hat natürlich auch andere Songs gemacht. Ich habe hier jetzt einen Titel von Lulu, I'm a Tiger.

Ja, I'm a Tiger. Unverzichtbar in der Schlagerbranche, in der deutschen Musik. Das war natürlich auch der Trafi Deutsch. Er hat viele, viele tolle Lieder geschrieben, selbst gesungen auch. Ja, auch für andere geschrieben. Einen Song habe ich jetzt von ihm selber hier. Mona Lisa, Trafi Deutscher.

Ja, ich gebe zu, ich könnte dafür Deutscher echt Stunden zuhören, aber ich habe noch viele, viele andere am Start, natürlich, die auch gehört werden wollen. Drop, Stop, Track, Stop zum Beispiel mit Hillbilly Country Lily. Ja, ein bisschen auch Country.

0: Ja, es ist schon einige Zeit her, dass das nächste Lied aktuell war, aber als Fußballfan, wie ich ja wieder mal bin, kann ich daran nicht vorbeigehen. Der Stefan Raab, der hat nicht nur den Maschendrahtzaun besungen, sondern der hat auch den Berti Vogts ein Lied gewidmet.
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0: Ja, wer sich das ein bisschen lustig gemacht hat, der Jörg, der Stefan Raab über den Bertie Vogt, obwohl ich der auch zugegeben hat, in dem Lied doch ganz nett findet, laden wir jetzt den Bertie Vogt natürlich auf den Zuckerwattestand ein mit Jörg Bausch. Schauen wir mal kurz, wie viel steht's? 5 Minuten, ihr sind gespielt. Der Ampfiff war erst, der Ampfiff war, wie der Stefan Raab gelaufen ist, Belgien gegen Iran, 5 Minuten gespielt, Spielstand natürlich noch immer 0:0. Wäre auch ein bisschen sehr flott gewesen, ja. Mit Jörg Bausch gehen wir jetzt ein bisschen am Zuckerwattestand und dann naschen wir ein bisschen was Süßes.
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Ja, am Zuckerwattestand kann man mich sehr wohl treffen, allerdings nicht mit einem roten Apfel in der Hand, sondern ich bin eher fürs Flauschige. Ich stürze mich da lieber auf die Zuckerwatte. Mit 99 Luftballons geht's weiter. Die lassen wir nämlich jetzt steigen. Und die Nena, die hält sie in der Hand und die lässt sie jetzt, genau jetzt in dem Moment, los.

Ja, 99 Luftballon sind gestiegen. Mit Chris Roberts geht's weiter und ich bin verliebt in die Liebe. Ja, mein Lenny offensichtlich auch. Ihr hört es im Hintergrund winseln. Auch er ist verliebt, du hast da gerade einen Hund gebellt und er möchte unbedingt zu ihm. Chris Roberts, ich bin verliebt in die Liebe.

Ja, ich bin verliebt in die Liebe und manche sagen einfach nur, ich bin verliebt in die Liebe. Andere wollen was über ein Mädchen, über ihr Mädchen erzählen. Der Heinz Erhardt zum Beispiel war so einer. Der erzählt uns jetzt über sein Mädchen.

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0: Bei wem?
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haben Faltzöpfe, manche haben Bubiköpfe, manche haben kleine Schuhe, manche haben große Schuhe, manche haben gelbe Schuhe, manche haben Gummischuhe, manche haben kleine Augen, manche haben große Augen, manche haben Katzenaugen, manche haben Hühner.

0: auch nicht schöner ist.
1: Als wer?
0: Nur als sie.
1: Aha.
2: Ja, das, der Heinz Erhard ist stolz auf sein Mädchen. Die Winkelmüde erzählen uns etwas von den Männern. Und zwar, wie sie sie einschätzt. Alle Männer, alle.

Ja, genau so ist es. Einmal geht die Mausefalle zu. Schau mal, wie die Mausefalle in Spanien, in Mexiko ausschaut. Spanien, so geblödsinn, natürlich in Mexiko ausschaut. Belgien, Iran spielen jetzt 23 Minuten gespielt und es steht immer noch 0:0. Wollen wir hoffen, dass sich das doch ändert. Ja, wie geht's weiter mit dem Gus Bacus? Es wird ein bisschen tierisch. Warum erkläre ich euch ein bisschen später. Gus Bacus, mein Schimmel wartet im Himmel.

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1: Samstagnachmittag, 16 Uhr, hier ist die 2010 Radio Show mit mehr Musik der letzten Jahre und den Hits von heute. Und wir starten gemeinsam rein in die kommenden 4 Stunden mit am Start in unserer ersten halben Stunde. Martin Garrix und Drown aus dem Jahr 2020. David Guetta und Aiken sind gleich am Start mit Sexy Bitch aus dem Jahr 2011. Freue ich mich schon drauf. Vorher gibt es aber noch James Carter mit Lucas Estrada, Falls Down aus dem Jahr 2024. Ich bin's Gregor, mich gibt's auch noch oben drauf. Und ich wünsche euch einen schönen Samstagnachmittag.
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1: Lost Frequencies mit Are You With Me aus dem Jahr 2015 hier bei der 2010 Radio Show. Und ich sag mal so, so langsam müsst ihr da doch mal aufs Thermometer gucken, ob denn bei euch die 40 Grad schon erreicht sind. Und ich habe leider schlechte Nachrichten. Auch morgen soll es weiterhin ganz schön warm sein, vor allen Dingen im Osten nochmal bis zu 41 Grad drinne. Aber das Gute, ab Montag wird es vielleicht ein bisschen angenehmer. Da sind es dann schon in Anführungsstrichen nur noch 30 Grad. Ich bin ganz ehrlich, so langsam könnte es auch mal wieder zu normalen Sommertemperaturen, so 25 bis 30, würde doch vollkommen ausreichen, oder nicht? Jetzt gibt's Milo hier bei der 2010 Radio Show.

0: mit Melody, Tip of My Tongue, hier bei der 2010 Radio Show aus dem Jahr 2017.
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0: Und das ist ein sehr schöner Song, bringt vielleicht so ein bisschen Erfrischung durchs Radio. Aus dem Jahr 2000, Coldplay mit Yellow. Viel Spaß.

0: Hier ist die Trendy 10 Radio Show und wir starten rein in die nächste halbe Stunde. Gleich die neue von Mia, vor aber noch Calvin Harris mit Sweet Nothing.
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Katja Klasowitsch und Luna mit Neon Lights hier bei der 2010 Radio Show an eurem Samstagnachmittag. Schön, dass ihr mit am Start seid. Und gestern war übrigens der Nimm deinen Hund mit zur Arbeit Tag. Wird immer am ersten Freitag nach dem 19. Juni gefeiert. Und im Jahr 1999 wurde das vom Pet Sitters International PSI ins Leben gerufen, um Hunde als großartige Begleiter zu würdigen und die Adoption von Hunden zu fördern. Und ja, an diesem Tag sollen eigentlich deine Kollegen den ganzen Tag lang erfahren, wie viel Freude ein Haustier machen kann, um die spezielle Bindung zwischen Mensch und Hund aus erster Hand zu spüren. Ich meine, wir haben aktuell auch immer mal wieder einen Hund bei uns auf Arbeit. Ich glaube, es kommt immer so ein bisschen drauf an, wo das genau ist. Ist das in einem Büro? Und die Frage ist dann auch, wenn mehrere Hunde aufeinandertreffen, wie gut das dann am Ende auch funktioniert. Manchmal ist es schon lustig mit so einem Hund mal eine kurze Pause, mal ein bisschen spielen. Manchmal kann es aber auch ganz schön anstrengend sein. Jetzt Estra, ne Era, ist Triffi.

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mit Angel in Blue Jeans hier bei der 2010 Radio Show. Gleich noch für euch Naked Cameo. Les Gordon ist am Start und jetzt gibt es Aluna und Chachmi mit Running Blind aus dem Jahr 2023. Und ich merke so langsam, ich sollte mal überlegen, eine Klimaanlage hier in meinem Studio nachzurüsten. Das wäre nicht verkehrt.

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1: Kurz nach 17 Uhr, neu am Samstagnachmittag. Hier ist die 2010 Radio Show mit mehr Musik der letzten Jahre und den Hits von heute. Und wir starten rein in die nächste halbe Stunde mit am Start, passend zum heutigen Wetter, Klangkarussell oder zum aktuellen Wetter, zusammen mit Will Hart, Sundown Shine, Sonnentanz aus dem Jahr 2014. Das ist also die Version, wo da noch so einer mit drauf singt und nicht 5 Minuten einfach nur Melodie kommt. Hat auf jeden Fall was und den Start macht jetzt ein Song aus dem Jahr 2008. Paul und Fritz Kalkbrenner sind das mit Sky and Sand. Passt eigentlich auch perfekt zu diesem Wetter. So ein bisschen so Summer Beach Lounge Mucke. Jetzt hier bei der 2010 Radio Show. Ich bin's Gregor, mich gibt's auch noch oben drauf und ich wünsche euch einen schönen Samstagabend.
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Entspannt geht es durch den Samstagnachmittag bei diesen Temperaturen. Klangkarussell und Will Hart. Thunder und Shine, Sonntanz hier bei der 2010 Radio Show. Und kennt ihr das vielleicht manchmal, wenn ihr so eine Person liebt, dann kann man gar nicht genug davon kriegen, der in die Augen zu gucken. Der oder demjenigen, wie auch immer. Und zwar, das singt auch Bosse aus dem Jahr 2021.

0: Eva Max mit Sweet But Psycho aus dem Jahr 2018 im Paul Morrell Remix hier bei der 2010 Radio Show.
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0: Und da habe ich jetzt mal was Rockiges für euch mitgebracht. Wenn ihr also noch nicht genug schwitzt, dann holt jetzt die Luftgitarre raus oder das Luftschlagzeug. Jetzt wäre der Einsatz gewesen. POD mit Youth of the Nation aus dem Jahr 2001. Hier bei der 2010 Radio Show. Einen schönen Samstag wünsche ich euch.

0: Hier ist die 2010 Radio Show und wir starten rein in die nächste halbe Stunde. Gleich die neue von Adam Port, vor aber noch Netsky und Digital Farm Animal. 2010.
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Lola Hull mit Lock and Key hier bei der 2010 Radio Show an eurem Samstagnachmittag. Schön, dass ihr mit am Start seid. Und kennt ihr das manchmal, wenn man so eine stressige Zeit hat oder irgendwie einfach nicht mal weiter weiß, dann kann so eine Umarmung, egal ob das jetzt vom Partner oder der Partnerin ist oder vom besten Freund oder von der Familie, Eltern, Oma, Opa, wem auch immer, wirklich mal ganz gut tun und kann schon viel auslösen. Und am 29. Juni, das ist Montag, ist Feiertag der Umarmung, findet jährlich am 29. Juni statt und wurde von der Hugs for Health Foundation ins Leben gerufen. Und an diesem Tag soll man alle Menschen umarmen, die es brauchen. Und es gehen einfach auch viele Leute raus und umarmen einfach mal random Leute. Ich weiß jetzt nicht, ob ich das am Montag bei den Temperaturen schon so machen würde. Würde ich vielleicht eher davon absehen. Aber manchmal hilft das wirklich was. Und wenn nicht, müssen wir das halt mal nachholen, wenn das Wetter nicht mehr ganz so warm ist. 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

Ich merke immer wieder, heute sind auf jeden Fall einige Tracks dabei, die doch ganz gut zu dem Wetter passen und vielleicht einfach mal so ein bisschen die Sonne genießen lassen. Gleich gibt's noch Aikuna Pop mit Emergency. Ja, das ist bei dem Wetter auch nicht so verkehrt. Da muss man schon mal Emergency rufen. Vorher aber noch Caribou mit Got to Change aus dem Jahr 2024 hier bei der 2010 Radio Show.

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1: Gleich 18 Uhr am Samstagabend, hier ist die 2010 Radio Show mit mehr Musik der letzten Jahre und den Hits von heute. Und wir starten rein in die nächste halbe Stunde und auch in dieser halben Stunde richtig viel geile Mucke dabei. Mit am Start Finn Kliemann, MC Fitti ist mit am Start, da freue ich mich auch schon die ganze Zeit drauf. Gleich auch Gotye und Kimbra mit Somebody That I Used To Know. Die 21 Pilots aus dem Jahr 2016 mit Stressed Out. Und den Anfang macht jetzt auch wieder so ein entspannter Song aus dem Jahr 2024. Maiberg mit Morgen. Sehr entspannt hier bei der 2010 Radio Show. Ich bin's Gregor. Mich gibt's noch oben drauf. Und wenn hier sowas Entspanntes läuft, dann bin ich auch ganz entspannt.
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0: jetzt habe ich hier Stefan Herzklang mit Irish Dance. Sag, dein Herz klingt wie Irland.
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0: 30, ein bisschen Fitness fürs neue Jahr. Shirin David, Bauch, Beine, Po.
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0: Wunder steht diese Woche in den Charts auf der Position 36 von 32. Hier ist der erste, nur auf der 35. Das ist Maître Gim. Mittlerweile nennt er sich nur noch Gim. Und der Song heißt Ciel. Die 35 neu in Europa.
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0: Und na, fällt auf die 31 und hier ist der höchste Neuzugang auf Platz 30. Der Amerikaner Alex Warren platziert sich mit seinem Song Carry You Home.
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Geht doch nicht so ein schöner Airplay-Hit neu auf der 30, Alex Warren und Carry You Home. Hier sind die Billboard-Charts diese Woche. Auf der Nummer 3, Birds of a Feather, Billie Eilish, 2, Bar-Song, Tipsy, Shabuzi und an der Spitze Die With a Smile, Lady Gaga und Bruno Mars. Die ersten drei in England. Auf 3, Messi, Lola Young. Auf 2, Ab, Rosé und Bruno Mars. Und die 1, That's So True, Gracie Abrams. Die ersten drei in Deutschland. Auf 3, Nina Chuba, Fata Morgana. Auf 2, Gracie Abrams, That's So True. Und die 1, José und Bruno Mars appt und wir spielen die Nummer 1 in Kroatien. Das ist Jala Brett. Hier ist Bass.

Ding. Mitzuschieben fällt auf die 29 mit Swamp Party Meet und die nächsten beiden Titel steigen wieder, obwohl sie schon alt und lange dabei sind. Die 28 von 33, Hoosier und Too Sweet, und die 27 von 30, Artemis, I Like the Way You Kiss.

Nina Chuba, Fata Morgana ist gestiegen auf die Position 26 und auf 25 haben wir ein Re-Entry eines Songs, der schon etwas älter ist. Er ist auf TikTok aktuell viral unterwegs. Hier ist er, Naughty Boy und Sam Smith mit La La La La, wieder dabei auf 25.

Mama, Your Enemy, Stromae und Pom auf der Position Nummer 22. Zwei Titel hören wir noch. Die 21 rauf von der 23. Damiano, David, Born with a Broken Heart und Ügel auf 20 von 21. I Adore You. Und da bin ich gleich wieder da mit der zweiten Stunde der Eurotop.

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1: Und dann willkommen zur zweiten Stunde der U-Top 40, die 40 populärsten Tracks Europas. Die Songs, die in Europa am meisten verkauft, am meisten downgeloadet, am häufigsten im Radio gespielt wurden und am besten gestreamt worden sind, ermittelt von APC Charts. Die Ausgabe 3 des Jahres 2025, wir hatten die beiden Neuzugänge schon, und zwar auf der Position 35 mit Regime mit Ciel und Position Nummer 30 neu Alex Warren, Carry You Home. Die ersten drei der letzten Woche auf 3 Billie Eilish, Birds of a Feather, auf 2 Lady Gaga und Bruno Mars, Die With a Smile und an der Spitze José und Bruno Mars mit Apt. Vor den Top 10 gucken wir zurück ins Jahr 1995, wir haben aber jetzt auf der Nummer 19 erstmal einen Titel von 18 runter. Sabrina Carpenter ist das mit Taste.
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Soweit Sabrina, willkommen zu The Weeknd. Dancing in the Flames steigt. Er hat übrigens immer noch zwei Titel in den Top 20. Wir kommen also gleich weiter zu The Weeknd. Hier ist er erstmal mit Dancing in the Flames, die 18.

Aus den Top 10 fällt Benson Boone mit Beautiful Things von 8 auf die 11. Hier sind die ersten 5 aus dem Jahr 1995. Auf der 5 Can You Feel the Love Tonight, Elton John. 4 Always, Bon Jovi. 3 Sympathy for the Devil von Guns N' Roses. 2 Stay Another Day, 17. Und die 1 geht an Cotton Eye Joe. Hier sind die Rednecks. 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

Anfang 95, die 1 in Europa, Rednecks und Cotton Eye Joe. Hier sind die ersten 10 in dieser Woche. 10 von 7, Carol G, Ti Antes Hubiera Conocido.

Dieser Song war wochenlang an der Spitze der Billboard-Charts. Bar-Song Tipsy von Shibuzi in Europa in dieser Woche auf der 8. Wieder rauf von der 11. 7 ist auch gestiegen. Wieder rauf von 9. Gigi Perez, hier ist der Sailor-Song.

Platz 6 diese Woche, Teddy Swims und Bad Dreams. Der Song fällt von der 5. 1 rauf ging es für Lola Young. Der Song ist ja letzte Woche fulminant eingestiegen in die U-Top 40. Heute auf der 5. Hier ist sie mit Messi.

Gracie Abrams Karriere ist wohl nicht aufzuhalten. Sie war jetzt sogar bei Saturday Night Live und hat ihre Nummer präsentiert. That's So True ist in Europa in dieser Woche auf der Nummer 4 und verändert. Hier sind die ersten drei. Und verändert auf 3 ist die Billie Eilish, Birds of a Feather.

Die with a Smile bleibt die 2. Das waren Bruno und Lady Gaga. Hier sind nochmal die Top 10 diese Woche. 10 von 7, Carol G's The Antithio, Biero, Conocido. 9 von 10, Coldplay, We Pray. 8 von 11, wieder rauf, Shabuzi, A Bar Song, Tipsy. 7 von 9, Gigi Perez, der Sailor Song. 6 von 5, Teddy Swims, Bad Dreams. Und die 5 von 6, Lola Young mit Messi. Die ersten 4 unverändert, 4 Gracie Abrams, That's So True. 3 Billie Eilish, Birds of a Feather. Und an der Nummer 2 tut sich nix, Lady Gaga und Bruno Mars, Die With a Smile. Zum 5. Mal auf 1, José und Bruno Mars und Abt. Und das waren die U-Top 40 für diese Woche. Ich bin Jost Alpe, raus und wünsche euch eine wunderschöne Woche. Bis zum nächsten Mal und hier ist die 1-App. Ciao.

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1: Und damit hallo und herzlich willkommen zur 1205. Ausgabe der Happy Days mit neuen Hits von gestern. Ja, in den nächsten zwei Stunden, da hören wir wieder Titel, die in genau dieser Kalenderwoche im Laufe der letzten rund 40 Jahre in die deutschen Singlecharts eingestiegen sind. Wir hören Titel, die sich nur in den britischen Singlecharts platzieren konnten, sowie Nummer 1 Hits aus aller Herren Länder. Und wer ist heute so alles dabei? Das verrät uns Ted.
2: Hallo, heute hören wir unter anderem neue Hits von Yvonne Katterfeld, Umberto Tozzi und Echt, britische Hits von Joy Division, Paul Young und Roman Holiday und Nummer 1 Hits aus Dänemark, Finnland und den Niederlanden.
1: Tja, und der erste Herr heute, das war Mr. Rod Stewart. Wir hörten seinen insgesamt 27. Hit aus den deutschen Singlecharts. Das Ganze war ein Neuzugang im Juni des Jahres 1984. Das war Musik aus dem Film Der Volltreffer und der Hit heißt Infatuation. Und weiter geht's mit einer Band, die stammt aus Holland, à la carte ihr Name. Wir hören Hit Nummer 9 von ihnen aus den deutschen Singlecharts. Ein Neuzugang aus dem Juni des Jahres 1982, der Titel In the Summer Sun of Greece.

0: Für diese Band hier war dies hier ihr 6. Verkaufshit in den deutschen Singlecharts. Der war neu im Juni des Jahres 1995. Das waren As What und das von der Hit heißt You're No Good.
1: Der Titel You're No Good wurde 1963 geschrieben und zum ersten Mal von Dee Dee Jackson aufgenommen. Der Titel war sehr erfolgreich und wurde daraufhin immer wieder neu eingespielt. 1995 coverte die britische Band As What den Song. Diese Version konnte die Charts nur in England und Deutschland erreichen. In England erreichte sie die 35 und bei uns die 88.

Das war Musik aus dem Kinofilm Crazy. Ein Werk geschrieben von Rio Reiser. Und der 7. Hit in den deutschen Singlecharts für die Gruppe mit dem Namen Echt. Ein Neuzugang im Juni des Jahres 2000. Das war der Hit, der heißt Junimond. Und dies Jahr eine Band aus Hamburg mit ihrem 2. Hit. Nur im Juni 2007 hier sind Nevada 10. Und der Hit ist gleich vorbei.

Das war eine Band aus England, die hatte insgesamt 5 Hits in den deutschen Singlecharts. Der zweite, das war der größte, im Jahre 87 erreichte China in Your Hand die Nummer 2. Und wir hatten gerade ihren letzten Hit, der war noch im Juni 91, das war ein Tapau und der Hit dann heißt Whenever You Need Me. Tja, und dies hier unsere purpurfarbene Majestät, nämlich Prince. Wir hören ihn zusammen mit The New Power Generation. Für ihn sein 20. Hit in Deutschland, noch im Juni 92. Der Hit heißt Money Don't Matter Tonight.

0: Das war der RTL 2 Sommer Smash Hit des Jahres 2002. Ein Neuzugang im Juni jenes Jahres in den deutschen Singlecharts. Das waren Alex C. und Jasmin K. und das war The Rhythm of the Night.
1: Alex Christensen war 35 Jahre alt. Er stammt aus Hamburg. Bekannt wurde er 1991 als Teil des Projekts U96, das mit dem Titel Das Boot die 1 der deutschen Charts erreichen konnte. Er beteiligte sich ab dem Jahr 2000 in der Jury der Castingshow Popstars und lernte dort Jasmin K. kennen. Gemeinsam produzierten sie dann den Hit Rhythm of the Night. Er erreichte in den deutschen Charts 2002 Platz 28.

Insgesamt war dies hier sein 13. Verkaufshit in den deutschen Singlecharts. Das Ganze ein Titel aus einem Album, das da heißt The Fox. Und es war Neuzugang im Juni des Jahres 1981. Das war Sir Elton John und der Hit Nobody Wins. Er hier, er ist Umberto Tozzi, er stammt aus Italien. Ti Amo war sein großer Hit. Dies hier sein 4.

0: vierte 2 Nummer 1 jetzt in Folge in den deutschen Singlecharts, nämlich Für dich und Du hast mein Herz gebrochen.
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0: Davon war dies hier der Nachfolger, der war neu im Juni 2004 und da heißt Du bleibst immer noch du. Tja, und diese Monroes, dies hier war ihr sechster Hit, der sechste Top Ten in Folge, neu im Juni 2008 und der Hit heißt Strike the Match.

Diese Band, die hatte insgesamt 5 Hits in den deutschen Singlecharts. Der zweite war der größte, der hieß Stay und erreichte die Nummer 3. Dies hier war Hit Nummer 3 und der war neu im Juni des Jahres 1992. Das war ein Shakespeare's Sister und der Hit I Don't Care. Tja, und dies hier ist die Band mit dem Namen Wet Wet Wet. Dies hier war ihr vorletzter Hit bei uns. Das war ein Neuzugang im Juni des Jahres 1997 und dieser Hit hier ist in der Tat...

Dies hier ist die 1205. Ausgabe der Happy Days mit neuen Hits von gestern. Und an dieser Stelle des Programms, da hören wir Top 20 Hits aus dem Vereinten Königreich, die es nie in die deutschen Verkaufscharts gebracht haben. Tja, und los ist heute mit dem einzigen Top 20 Hit in England für die Gruppe Joy Division. Ein Neuzugang aus dem Juni des Jahres 1980. Das Wort hätte da heißt Love Will Tear Us Apart. Tja, und dies hier ist eine Band aus Italien. Sie heißt Change. Dies war der erste ihrer zwei Hits aus den Charts aus England. Auch der war neu im Juni 1980 und er trägt den Titel A Lover's Holiday.

0: Sie hat nur diesen einen Hit in den Singlecharts in England und das war ein Neuzugang im Juni des Jahres 1983. Die Band heißt Jimmy the Hoover und das war der Hit Tantalize, wow, wow, yeah, yeah.
1: Die britische Band Jimmy the Hoover wurde 1982 gegründet. Ihr Manager war Malcolm McLaren. Drei Singles der Band erschienen, Tantalize, Kill Me Quick und Bandana Street. Lediglich Tantalize konnte die britischen Charts erreichen und kam dort bis Platz 18.

Das war ihr einziger Top 20 Hit in der Single-Hitparade in England und er war neu im Juni des Jahres 1983. Das waren Roman Holiday und Don't Try to Stop It. Tja, und dies hier, der siebte Hit in England und der siebte, der die ersten 20 erreichte, für Mr. Paul Young. Ein Neuzugang aus dem Juni 1985 aus dem Album The Secret of Association. Hier ist der Hit, der heißt Tomb of Memory.

Dies hier ist die Stelle des Programms, an der wir auf Spitzenreiter aus aller Herren Länder schauen. Und los ging's heute mit der Nummer 1 aus Frankreich für 8 Wochen im Juni und Juli 1989. Das war die Band Avalanche aus Norwegen unter Hit Johnny Johnny Come Home. Und dies hier die Nummer 1 in Belgien und Holland. In genau dieser Woche im Laufe des Jahres 1990 hier ist die Band Vaya con Dios. Und hier ist die Frage, What's a Woman?

0: 24 Jahre vorher die Nummer 1 in der Single-Parade in Amerika. Und im Juni des Jahres 1991 für 2 Wochen die Nummer 1 in den Single-Charts in Irland. Das waren die Doors und Light My Fire.
1: Light My Fire erschien 1967 auf dem Debütalbum der amerikanischen Gruppe The Doors. Bereits damals war der Titel ein großer Erfolg und erreichte die 1 der amerikanischen Charts. Der Filmregisseur Oliver Stone veröffentlichte 1991 einen Spielfilm über die Band und dadurch wurde Light My Fire erneut bekannt. Der Titel erreichte erneut die Charts verschiedener Länder und die 1 in Irland.

2 Wochen befand sich dieser Hit hier auf der Nummer 1 in der Singleparade in Finnland. Und zwar im Juni des Jahres 1992. Das war Kaivo und das Date heißt Kun Olet Menyt. Tja, und dies hier, ein Titel aus dem Album Brothers in Arms von der Gruppe mit dem Namen Dire Straits. Aber es war im Jahr 1993, da befand sich diese Fassung hier für 6 Wochen auf Nummer 1 in den Singlecharts in Frankreich. Und zwar im Juni und Juli 1993 aus der Single, die da heißt Encores, eine EP. Daraus hören wir die Live-Version von Your Latest Trick. Wir sind Dire

Das war eine Fußballplatte auf der Nummer 1 in der Singleparade in Dänemark. Und zwar für 7 Wochen von Juni bis August des Jahres 1994. Das war The Manchester United Football Squad und der Hit Come On You Reds. Und dies ein Jahr später die Nummer 1 in den Charts in Norwegen für 9 Wochen. Von Mai bis Juli die Connells und 74, 75.

0: Hero van Loon ist eine Figur aus dem niederländischen Film All Stars und der gleichnamigen Fernsehserie. Gespielt wurde die Figur vom Schauspieler Anthony Kammerling. Der sang zugleich den Titelsong zum Film Toni Kesach. Ebenso wie der Film und die Serie wurde auch der Titel zu einem großen Erfolg und erreichte die 1 der Charts in den Niederlanden.
1: Tja, und dies hier ist die Gruppe mit dem Namen Steps. Die stammen aus England, aber sie waren mit diesem Werk hier auf der Nummer 1 der Single-Parade in Belgien zu finden. Und zwar für nicht weniger als 10 solide Wochen, von Mai bis Juli des Jahres 1998. Hier sind Steps und hier ist der Hit, der heißt Last Thing on My Mind.

0: Das war der erste ihrer vier Nummer 1 Hits in der Singleparade in England. Dort auf der Nummer 1 für eine Woche, und zwar im Juni des Jahres 1999. Das war ein S Club 7 und das war der Hit Bring It All Back. Tja, und das war's dann für diesmal mit den Happy Days. Und bis zum nächsten Mal sagen wir Tschüss.
1: Und Tschüss.
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Mal einen wunderschönen Donnerstagabend, und zwar sonnigen Abend, muss ich da wohl sagen, weil, wie gesagt, es sind draußen Temperaturen über 30 Grad. Und da habe ich mich entschieden, mal aus euren Musikwünschen die Sommerhits rauszusuchen, die da so im Allgemeinen unterwegs waren. Jo, und da legt man natürlich gleich los mit Kaoma und Lambada. Ja, Lambada war 1989 ein großer Renner gewesen und ist in allen Radios und Medien gespielt worden. Ja, und viel Spaß damit. Ja, ich grüße natürlich recht herzlich alle Hörerinnen und Hörer, die hier mit zulauschen, und bedanke mich natürlich bei meinen Vorgängerinnen und Vorgängern für die super Sendung.

Tja, Nina und Mike mit bürgerlichen Namen hießen sie natürlich Michaela und Ludger Schäfer. Ja, beide hat natürlich das Schicksal ereilt. Die Michaela ist gestorben nach Krebs oder an Krebs. Und der Mike hat das nicht verkraftet und hat sich natürlich danach, ja, auch 10 Jahre später verstorben. Ja, gut, alles klar. Aber hier, die jetzt, La Paloma, Paloma Blanca aus dem Jahre 1975.

Ja, Karat, 1975 haben sie sich gegründet. Ja, und sind natürlich mit vielen Titeln bekannt geworden. Unter anderem auch hier mit diesem Gewitterregen. Aber ich denke mal, in den nächsten Tagen wird das bestimmt auch kommen. So, wie sich das im Wetterbericht anhört. Ja, aber ich mache das erstmal musikalisch.

Tja, und dann habe ich natürlich gleich den ersten Live-Musikwunsch reingekommen und da wurde hier gewünscht Ben E. King mit Stand By Me aus dem Jahre 1961. Ja, und da gehen natürlich ganz liebe Grüße an alle Hörerinnen und Hörer, die hier lauschen in den jeweiligen Radios.

Da geht es natürlich weiter mit Gerd Christian. Übrigens ist das ein Bruder von Holger Biege gewesen, der 1952 geborene Holger Biege, der 2018 verstarb, war Komponist, Sänger und Pianist, auch hinter den Kulissen aktiv und schrieb für seinen älteren Bruder Gerd Christian dessen größten Hit Sagiaus. Und genau diesen spiele ich.

0: Tja, hier machen wir natürlich weiter mit einem Entertainer, der 1934 geboren wurde und 2006 verstorben ist. Und zwar handelt es sich hier um Rudi Carrell. Ja, der hat viele Shows gemacht und alles. Unter anderem hat er natürlich auch ein Lied gemacht. Nach dem Sommer von 1974 hat er 75 im Frühjahr das Lied rausgebracht. Wann wird's mal wieder richtig Sommer? Ja, im Augenblick haben wir das ja, aber schauen wir mal, wie lange das noch geht.
1: Heute

Tja, hier geht's natürlich weiter mit einem Live-Musikwunsch, der bei mir ja angelangt ist, und zwar Pat Benatar mit We Belong. Ja, wie gesagt, wenn ihr auch noch Live-Wünsche habt, dann schickt sie mir am besten via WhatsApp, weil das geht bei mir mal am schnellsten, gell? Für die Brieftauben ist es zu warm und der Briefträger hat natürlich Feierabend.

Freie geht es natürlich weiter mit voller Fahrt, würde ich mal sagen. Und zwar mit Santiano. Ja, bei dem Wetter dann schön mit Segeln draußen auf dem Meer. Das ist schon was Geiles.

das Original ist natürlich von den Cats, ist ja wohl klar. Aber mit diesem Lied gehen natürlich ganz liebe Grüße nach Rand-Berlin von uns dreien hier aus Thüringen. Ja, und weiter geht's natürlich hier mit Andrea Berg und ihrem Party-Mix.

Schau, hier geht's natürlich weiter mit Fernando Express und Barfuß bis ans Ende der Welt. Ja, ob ich das mal aushalten würde? Ich glaube nicht. Das tut bestimmt ganz groß Aua machen.

natürlich ein Titel aus dem Jahre 2005 aus dem Album Urlaub für die Seele. Ja, ein Sommerhit natürlich. Wie gesagt, alles, was ich hier heute reingezogen habe, sind Musikwünsche von euch und sind natürlich über irgendwo mal Sommerhits gewesen. Weiter geht's hier mit Oliver Frank und italienische Sehnsucht.

Tja, weiter geht's hier mit einem Sommerhit aus dem Jahre 1993 und zwar Uta Bresan mit einem super Sommer. Ja, Uta Bresan übrigens bekannt durch die Sendung Tierisch Tierisch im MDR, gell? Wollte ich nur mal vermerkt haben.

Tja, ein neuer bekanntes Nitz von Nancy Sinatra, die inzwischen 86 Jahre alt ist, war im Duett mit Lee Hazlewood der Titel Summerline. Ja, auch ein Sommerhit gewesen.

Tja, das Original ist natürlich von den Bellamy Brothers und heißt Let Your Love Flow. Ja, und Jürgen Drews hat es dann 1976, also ein Jahr später, umbenannt in ein Bett im Kornfeld. Ja, so ist es halt.

Ja, hier habe ich einen Live-Musikwunsch reinbekommen. Und zwar wurde hier gewünscht, Bonnie M. mit ihrem Megamix 2022 haben sie den rausgebracht. Ja, lauschen wir doch mal rein. Da gehen dann durch ganz liebe Grüße, soll ich sagen, in die Lüneburger Heide.

das ist natürlich die Gruppe Omega und dieser Titel stammt aus dem Jahre 1968, also schon eine ganze Weile her. Die haben das natürlich auch in Ungarischen gesungen, aber das kann ich immer nicht aussprechen. Das Deutsche passt natürlich besser mit Perlen im Haar.

0: Tja, weiter geht's hier mit einem Sommerhit, und zwar von Peter Maffay, geboren 1949, also nach Adam Ries 76 Jahre alt, gell? Und mit seinem ganz bekannten Titel hier, und es war Sommer. Ja, es muss erstmal Sommer werden.
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Tja, da geht's mal eine Runde nach Österreich und zwar zu Andreas Gabalier, gell? Der natürlich auch Billets gemacht hat. Übrigens ist er demnächst mal in Deutschland unterwegs und zwar am 24. Oktober in Nürnberg, am 25. in Hannover und am 20. November in Dresden. Ja, da könnt ihr natürlich mal live zuhören. Ja, hier mit seinem Lied, ich sing ein Lied für dich.

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